0: Kellerraum gegangen und habe den Ventilator geholt. Weil es war, war einfach nicht zum Aushalten.
1: Wie viel hast du gehabt? Wie viel Grad?
0: Möchte ich gar nicht messen.
1: Möchtest du gar nicht sagen, nicht messen?
0: Möchte ich nicht darüber sprechen.
1: Ja, ich weiß.
0: Schönen guten Morgen. Heute 32 bis 38, 39 Grad. Was? Könnte sein, dass sich vielleicht knapp 40 Grad ausgehen, unter Anführungszeichen. Das ist jetzt aber nicht Juhu, es geht sie aus, sondern eher Maria. Echt jetzt, ohne Schmäh. Es wird den ganzen Tag über sonnig sein. Wärmegewitter heute theoretisch möglich in der westlichen Obersteiermark, aber sonst weiterhin keine Abkühlung in Sicht. Guten Morgen, es ist 5 vor 5.
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3: Mit Sophie Weinhandl, guten Morgen. Schon wieder ein schwerer Motorradunfall auf der B77 der Gabal-Bundesstraße. Gestern Nachmittag sind eine 19-Jährige und ein 18-Jähriger auf der steirischen Seite kurz vor dem Gabal mit ihren Motorrädern gestürzt. Beide wurden schwer verletzt und mussten mit dem Hubschrauber ins Krankenhaus gebracht werden.
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3: Für Teile Österreichs gilt heute und morgen die höchste Wetterwarnstufe Rot. Betroffen sind Wien, das Weinviertel, das Nordburgenland inklusive Seewinkel, das Wiener Becken und St. Pölten. Ausschlaggebend für die höchste Hitzewarnung ist unter anderem der Umstand, dass es in den Nächten kaum abkühlt. 24 bis 27 Grad sind die Tiefstwerte. Die Ceuta-Krise beschäftigt heute die EU-Innenminister. In aller Eile wurde eine Videokonferenz einberufen, um zu klären, wie es zu der ausufernden Situation kommen konnte. Die allermeisten der bis zu 60.000 Migranten, die bis vergangenen Freitag die spanische Exklave Ceuta erreicht hatten, sind mittlerweile nach Marokko zurückgekehrt. Im Wasser vor Ceuta treibt inzwischen eine rund 500 Meter lange aufblasbare Barriere. Sie soll verhindern, dass Migranten schwimmend in die spanische Stadt gelangen. Von Österreichs Flughäfen sind im ersten Halbjahr insgesamt weniger Reisende weggeflogen. 16,4 Millionen Passagiere sind es in Summe gewesen, ein Minus von 2,5% im Vergleich zum Vorjahr. Besonders deutlich war das Minus auf den Flughäfen in Linz und Klagenfurt. In Linz waren es 15% weniger, in Klagenfurt 14%. Etwas mehr Passagiere haben die Flughäfen Salzburg und Innsbruck verzeichnet.
0: Klaus Einstein.
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0: Schönen guten Morgen um 3 vor 5. Grüße.
1: Und wenn ihr heute Morgen schon mit uns unterwegs seid, ja, dann läuft's gut. 0316 80 90 80.
0: Im Bordservice haben wir heute Morgen Kaffee oder Tee. Bitte selber richten. Aber die Musik kommt von uns. Schönen guten Morgen. Hier sind die Antenne Steiermark, Montemacher. Chrissy Klug, Thomas Axmann.
1: Guten Morgen.
0: Dienstag, 4. August.

0: Wunderschönen guten Morgen. Am Dienstag ist es 5:11 und auf den steirischen Straßen läuft's problemlos.
1: Beim Antenne Steiermark Wetter geht die Hitzewelle heute weiter. 32 bis 38 Grad, wenn nicht so 39. Und wir kratzen an der 40 Grad Marke. Keine Abkühlung in Sicht. Wärmegewittergefahr heute schon ein bisschen in der westlichen Obersteiermark, sonst kein Regen heute. Und das nächste Update in 15 Minuten hier auf Antenne Steiermark.

0: Live. Sonnig und heiß, das ist die Vorschau für heute. Schönen guten Morgen auf Antenne Steiermark, gleich 5:30. Tageshöchsttemperaturen bis zu 32 Grad in Obersteiermark, bis zu 38, wenn nicht sogar 39 bis 40 im Süden der Steiermark. Wärmegewitter in der westlichen Obersteiermark heute möglich, aber viel kommt nicht.
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2: Mit Michael Scheder. Immer mehr Menschen zieht es im Urlaub in die kühlen Berge statt an die mega heißen Strände. Coolcation nennt sich dieser Trend. In der Region Schladming-Dachstein kommen gerade rund 10-20% Gäste mehr in der Woche als noch im Vorjahr. Viele Gäste aus Polen oder den Niederlanden planen,

0: Auf dem Weg Richtung Adria kurze Stops in den steirischen Bergen ein, heißt es hier von den Touristikern. Schwerer Motorradunfall am Nachmittag auf der B77 der Gaberlstraße. Kurz vor dem Gaberl ist ein Motorradfahrer aus noch ungeklärter Ursache gestürzt. Eine 19-Jährige und ein 18-Jähriger haben sich dabei schwer verletzt. Sie sind ins Krankenhaus nach Graz geflogen worden.
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0: Die Ceuta-Krise beschäftigt heute die EU-Innenminister. In aller Eile wurde eine Videokonferenz einberufen, um zu klären, wie es zu der ausufernden Situation gekommen ist. Die allermeisten der bis zu 60.000 Migranten, die bis vergangenen Freitag die spanische Exklave Ceuta erreicht haben, sind nach Marokko zurückgekehrt. Im Wasser vor Ceuta treibt inzwischen eine rund 500 Meter lange aufblasbare Barriere. Sie soll verhindern, dass Migranten schwimmend in die spanische Stadt gelangen.
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2: 5:45, Chrissy.
3: Also momentan geht störungsfrei voran im Frühverkehr. Gut so. 0316 80 90 80.

Die Hitze ist und bleibt das bestimmende Thema. Vom Aufstehen und Durchschnaufen über die Gespräche in der Firma bis zum Schlafengehen. Schönen guten Morgen auf Antenne Steiermark um 4:30. Auch auf der kleinsten Comedy-Stand-Up der Bühne der Welt hier bei uns munter machen, ist die Hitze Thema an diesem Hitzehammer-Dienstag mit möglichen 39, 40 Grad im Süden, maximal im Süden.

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0: der schon relativ warm beginnt und noch viel, viel heißer wird. Guten Morgen, Antenne Steiermark hier am Hitzehammer-Dienstag. Heute 32 bis 38 Grad von Nord nach Süd maximal. Ganz im Süden 39, knapp 40 Grad. Wir knacken und kratzen an der 40-Grad-Marke. Viel Sonne, keine Abkühlung, Wärmegewitter in der westlichen Obersteiermark am Nachmittag möglich. Wie schaut es in der Antenne Steiermark Verkehrsredaktion aus? Jetzt, Chrissy, um 5.41 Uhr.
1: Das schaut sehr gut aus. Der Frühverkehr macht uns momentan keine Probleme.
0: Gute Fahrt.
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0: und der Hunger. Hitze,
1: Hammer, Dienstag. In 11 Minuten ist es 6. Schönen guten Morgen an diesem 4. August. Aber wenn es so heiß ist, hilft es leider nicht, wenn man nah am Wasser gebaut ist.

0: Guten Morgen. Wenn das Leintuch so anhänglich ist, dass es noch an euch klebt beim Aufstehen, dann war es eine richtig heiße...
1: Ja, ja, es ist so.
2: Ich weiß.
1: Ja, was willst du machen?
2: Ich weiß, aber die Vorstellung, ja, wenn alles so pickt und... Das ja, gestern Abend duschen und in der Früh musst du schon wieder.
0: Schönen guten Morgen am nächsten Picke-Picke-Picke-Tag. 32 bis 38 Grad von Nord nach Süd maximal. Könnten auch 39, knapp 40 Grad im Süden werden. Wärmegewittergefahr in der westlichen Obersteiermark im Laufe des Nachmittags. 5 vor 6.
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4: Mit Michael Schäder. Bei den aktuellen Temperaturen haben immer mehr Menschen Sehnsucht nach einem Urlaub im Kühlen als in der Hitze im Süden. Coolcation, also Urlaub an kühlen Orten, liegt im Trend. Gerade aus den Städten kommen immer mehr Menschen in die Berge, etwa in die Region Schladming-Dachstein, sagt der Chef der Tourismusregion Matthias Schattleitner.
5: Wir merken einfach, dass die letzte Zeit dafür genutzt worden ist, kurz mal für Wochenende, für 3-4 Tage in die Berge zu fahren. Denn bei uns ist auch nachweislich natürlich kühler wie in den Städten, weil wir viel mehr Grün haben rundherum, auch viele Bergseen. Und dementsprechend nutzen das viele Gäste immer mehr für eine kurze Auszeit als Zweit-, Dritt- oder Vierturlaub.
4: Momentan kommen etwa 10-20% Gäste mehr pro Woche als im letzten Jahr, sagt Schattleitner. Dabei spielt auch das gute Wanderwetter eine Rolle.
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4: Die Arbeitslosigkeit in Österreich steigt seit 40 Monaten. Gleichzeitig suchen viele Betriebe händeringend nach Fachkräften. In vielen Fällen sei das Problem hausgemacht, weil Unternehmen jahrelang zu wenige junge Leute ausgebildet haben und zu viele Ältere gekündigt worden sind. Aber auch die Planung ist für Betriebe sehr schwierig, sagt Johannes Kopf vom AMS. Umschulen sei nicht immer möglich, weil jede zweite beim AMS gemeldete Person nur einen Pflichtschulabschluss hat. Nächster Stopp für Bundeskanzler Christian Stocker heute auf seiner Sommertour durch die Bundesländer. Diesmal ist er in der steirischen Landeshauptstadt Graz. Er will sich mit 200 ausgesuchten Teilnehmern unterhalten. Als Selbstinszenierung und eine steuergeldfinanzierte PR-Show kritisiert die FPÖ die Sommertour des Kanzlers. Die Ceuta-Krise beschäftigt heute die EU-Innenminister. In einer Videokonferenz wollen sie klären, wie es letzte Woche zu der dramatischen Situation gekommen ist. 60.000 Migranten haben die spanische Exklave praktisch gestürmt. Die meisten davon sind mittlerweile wieder zurück in Marokko. Eine aufblasbare Barriere im Wasser soll verhindern, dass Migranten schwimmend in die spanische Stadt gelangen.
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0: 2 Minuten nach, dann ist es 6. Grüß dich.
2: Unfall, Stau, Blitzer, gibt schon was? Dann bitte kurz anrufen bei uns und melden. 0316 80 90 80. Dankeschön, ich wünsche euch allen eine gute Fahrt.
0: So, knappe halbe Flasche Wasser habe ich schon.
2: Ja, Schluck Kaffee war das jetzt, oder?
0: Ja, das reicht doch, oder?
2: Bisschen wenig, gell? Warte, ich trinke noch was.
0: Reden wir gleich drüber. Guten Morgen auf Antenne Steiermark. Wasser trinken heute.

0: Fünf nach sechs. Antenne Steiermark am Dienstag. Guten Morgen bei den Muntermachern. Wir Menschen sind ja so wie Gurken. Wir bestehen zum Großteil aus Wasser.
1: Schöner Vergleich. Die Gurke.
0: Der menschliche Körper besteht wirklich zu rund 70% aus Wasser. Ohne diesen Treibstoff wird überhaupt nichts funktionieren in unserem Organismus. Deshalb bitte tanken. Wasser tanken.
1: Ja, die Faustregel sagt pro Kilogramm Körpergewicht 40 Milliliter Wasser. Also wenn ihr so 60 Kilo wiegt zum Beispiel, braucht ihr mindestens rund 2 Liter Wasser am Tag. Jetzt im Sommer oder beim Sporteln natürlich noch mehr.
0: Gut, wie schaffe ich 12 Liter? Na, Spaß. 2 Liter schaffen wir, oder?
2: Ich trinke nur ungefähr so 1 bis 2 Liter Wasser am Tag.
3: Boah, 6-7 Liter.
4: 2 bis 2,5 wäre so mein Ziel.
0: 6 bis 7 Liter, boah, Wahnsinn. Wer das noch nicht schafft, hier immer einfache Tipps, um mehr Wasser trinken zu können an so einem heißen Tag.
1: Das Wichtigste ist eigentlich, dass ihr nicht erst trinkt, wenn ihr durstig

0: Zeit, da ist es quasi schon zu spät. Durst ist ja das Warnsignal des Körpers, dass etwas fehlt. Also immer schon vorher trinken. Am besten jetzt gleich in der Früh ein Glas Wasser, damit der Stoffwechsel in Fahrt kommt. Dann immer und überall griffbereit haben in der Arbeit. Vielleicht mit Früchten oder so Zitronensaft aufpeppen, wenn Wasser zu langweilig ist. Und es gibt ja auch schon Apps, wo ihr tracken könnt, wie viel ihr schon getrunken habt. Oft verliert man den Überblick oder hat keine Ahnung, habe jetzt schon ein Glas oder zwei oder gar keins.
1: Wie tut's denn ihr? Wie erinnert ihr euch selber an... Ich muss jetzt wieder Wasser trinken. Welche Hilfsmittel verwendet ihr oder wie tut sie da? 0316 80 90 80. Eure Ideen helfen anderen auch.

0: 32 bis 38, 39, knapp 40 Grad im Süden heute maximal für die grüne Steiermark, die schon ganz schön viele braune Stellen hat. Schönen guten Morgen, Antenne Steiermark hier. Wir wünschen euch gute Fahrt in die Firma. Wie es auf den Straßen läuft, weiß Chrissy.
1: Die Autos rollen, die Ampeln spielen auch mit. So soll das laufen am Dienstagmorgen. Meldet euch gern, wenn es irgendwo nicht so gut klappt. 0316 80 90 80.
0: Es ist 13 nach 6.
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0: 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Es ist 19 nach 6. Oh.

0: Nach dem Duschen das Badezimmerfenster aufmachen. Aha, okay, es kommt wärmer einer, als es herinnen ist. Sehr gut. Guten Morgen und schönen Start in diesen Dienstag. Der wird wieder heiß, leider Gottes. 32 Grad maximal in der Obersteiermark. Im Süden geht es auf bis zu 38, 39 rauf. Es könnte sein, dass wir ganz knapp am 40er kratzen heute. Wärmegewitter in der westlichen Obersteiermark möglich, viel aber nicht. Es ist 6:55.
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2: Mit Michael Scheder. In Haus im Bezirk Liezen ist gestern ein tödlicher Arbeitsunfall passiert. Zu Mittag ist ein 28-Jähriger mit seinem Traktor auf einer steilen Wiese am Hauser Keibling abgerutscht. Der Traktor hat sich mehrfach überschlagen, wobei der Mann aus der Kabine geschleudert worden ist. Er hat den Unfall nicht überlebt. Die Marktgemeinde St. Stephan im Rosental investiert weiter in die Trinkwasserversorgung. Wegen der zunehmenden Hitze und Trockenheit sind zuletzt neue Brunnen gebaut und bestehende Anlagen.

0: Anlagen modernisiert worden. Im Frühjahr 2027 soll außerdem ein neuer Hochbehälter in Betrieb gehen. Dafür investiert die Gemeinde insgesamt rund 4 Millionen Euro.
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0: Die Arbeitslosigkeit in Österreich steigt seit 40 Monaten. Gleichzeitig suchen viele Betriebe händeringend nach Fachkräften. In vielen Fällen sei das Problem hausgemacht, weil Unternehmen jahrelang zu wenige junge Leute ausgebildet haben und zu viele Ältere gekündigt worden sind. Aber auch die Planung ist für Betriebe sehr schwierig, sagt Johannes Kopf vom AMS. Umschulen sei nicht immer möglich, weil jede zweite beim AMS gemeldete Person nur einen Pflichtschulabschluss hat.
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2: Um gleich 6:35. Grüße.
3: Danke an Antenne Steiermark-Hörer Martin fürs Melden. Holzteil auf der A2 Südautobahn Richtung Klagenfurt. Das Brett liegt in der Auffahrt Liebach. Ich habe die Asfinag angerufen, die schicken gleich jemanden raus.
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2: 15 Sekunden braucht ihr, um für euch selbst zu entscheiden, ob der gehörte Song ein Hit für euch ist oder nicht.
3: 15 Sekunden.
2: Radar reichen 1,5. Ja, Hit. Summer Paradise von Simple Plan und Sean Paul. Guten Morgen am Dienstag auf Antenne Steiermark.

0: Jennifer Lopez ist uns gerade ziemlich nah.
1: Ziemlich nah?
0: Ziemlich nah.
1: Wie meinst du das?
0: Sie ist gerade in Venedig.
1: Oh, schön.
0: Ja, macht dort Urlaub. Oh. Hat sie gestern gepostet, ein paar Bilder und ein, zwei Videos. Und da sitzt sie in einer Gondel in Venedig in einem gelben Kleid, das mehr Ausschnitt ist als Kleid.
1: Oh, okay. Ja, das sieht man, haben einige.
0: Genau. Da läuten die, egal.

0: Weil schon viele von euch stöhnen jetzt schon, weil sie wissen, dass es den Nachmittag über wieder unerträglich heiß wird. Aber so ein heißer Tag hat doch so einen ganz einen kleinen Vorteil. Musst du nicht die Haare föhnen, wenn du in der Früh aus dem Haus gehst?
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0: Wir sind YouTube für euren Start in diesem Dienstag auf Antenne Steiermark. Angel of Harlem. Es ist 8:30 Uhr.

0: Ein Problem gibt es auf der A2 Südautobahn Richtung Klagenfurt. In der Auffahrt Lieboch liegt ein Holzteil, also ein Brett auf der Fahrbahn. Streckendienst ist unterwegs. 0316 80 90 80.
1: Heiß wird's heute wieder. 32 bis 38, 39 Grad.
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0: Wir sagen zwar immer, bitte trink genug, vor allem wenn es so heiß ist, aber wie motiviert ihr euch, ein bisschen mehr zu trinken?
1: Also mich motiviert, wenn ich mir eine neue Trinkflasche kaufe, die schön aussieht, wo zum Beispiel immer die Mengen stehen, wie viel du trinken solltest, mhm, und das motiviert mich eigentlich schon, mehr Wasser zu trinken als sonst.
0: Besondere Trinkflasche. Und welchen Trick verwendet ihr, um mehr zu trinken? 0316 80 90 80, die Telefonnummer ins Antenne Steiermark Muntermacher Studio. Es ist 7:15.

0: So wie es aussieht, wird das der heißeste Tag der Woche. Schönen guten Morgen am Dienstag. 32 Grad maximal in der Obersteiermark und bis zu 38, 39, wenn nicht sogar knapp 40 Grad im Süden. Wärmegewitter in der westlichen Obersteiermark, das sind die Ausnahmen. Sonst bleibt es den ganzen Tag über sonnig. Es ist 5 vor 7.
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2: Mit Michael Schäder. Die ständige Hitze bringt viele Menschen in Hinsicht auf den Sommerurlaub zum Umdenken. Immer mehr Steirerinnen und Steirer verzichten auf Urlaub im brennheißen Süden und verbringen den Urlaub lieber in den kühlen steirischen Bergen. Das gilt aber auch für Gäste aus dem Ausland, sagt Matthias Schattleitner von der Tourismusregion Schladming-Dachstein. Die Berge werden da oft zum Zwischenstopp, selbst wenn das Hauptziel das Meer ist.
3: Dementsprechend planen die oft schon 3 Tage bei uns ein als Zwischenstopp, entweder davor zum Abkühlen oder danach, weil sie klar sagen, dann teile ich

0: die Fahrt, die lange, auf 2 Etappen.
1: Derzeit kommen 10-20% mehr Gäste pro Woche in die Region als im letzten Jahr.
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1: Seit über 3 Jahren steigt die Arbeitslosigkeit in Österreich immer weiter. Gleichzeitig suchen viele Betriebe händeringend nach Fachkräften. Zum Teil ist das Problem hausgemacht, weil Unternehmen jahrelang zu wenig junge Leute ausgebildet haben. Leute umzuschulen ist gleichzeitig aber auch schwierig, erklärt AMS-Chef Johannes Kopf. Viele haben nur die Pflichtschule als höchsten Bildungsgrad. Gleichzeitig haben die Betriebe oft ältere Fachkräfte gekündigt und auch die Personalplanung ist wegen der Auftragslage schwierig, so Kopf. Heute und morgen gilt für Teile Österreichs die höchste Wetterwarnstufe Rot. Betroffen sind Wien, das Weinviertel, das Nordburgenland inklusive Seewinkel, das Wiener Becken und St. Pölten. Wien hat gestern auch mit 40,1 Grad den Allzeit-Hitzerekord geknackt, ist die Info vom Wetterdienst GIOS4 Austria. Bei diesen Temperaturen körperliche Arbeit auf das Nötigste reduzieren und Sport, wenn's geht, in der Früh einplanen, raten die Wetterforscher. Laut US-Präsident Donald Trump sind aktuell Gespräche mit dem Iran im Gang. Und zwar auf Wunsch Teherans, wie er sagt. Einmal mehr hat er dem Iran gedroht. Er spricht wörtlich von der letzten Chance vor der Enthauptung. Ob das alles wirklich passiert, ist nicht ganz klar. Der Iran sagt, es gibt derzeit keine neuen Verhandlungen mit den USA.
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3: 2 Minuten noch bis 7. Grüße.
4: A9 Pirna zur Bahn Richtung Spielfeld. Bitte aufpassen. Kurz nach Wunschow liegt ein Holzteil auf der Fahrbahn. Aswinnack ist unterwegs. 0316 80 90 80. Ich wünsche euch eine gute Fahrt.
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3: Am Dienstag bei den Antenne Steiermark Montermachern. Michi Schäder gerade noch mit den Schnappsendung. Du wohnst in einer Dachgeschosswohnung.
6: Ja, herrlich, kann ich das sagen, wirklich.
3: Wie viel?
6: Es geht, es ist gut gedämmt. 28 Grad gestern, das finde ich jetzt für Dachgeschoss in Ordnung eigentlich.
3: Ist in Ordnung, ich habe jetzt mit 35 mindestens gerechnet.
6: Ja, das wäre nichts.
3: Trotzdem, ein kurzes Oh an alle draußen, die in einer Dachgeschosswohnung leben und diese Woche noch durchhalten müssen. Heute heißt es der Tag, morgen geht es dann wieder runter.

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0: 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Schön, dass ihr dran seid, um 5 Minuten nach 7. 10 Minuten Zeit gibt es für den oder die Gezogene jetzt anzurufen unter 0720 27 4x1. Meldet sich, was ist Frau oder Mann?
2: Ein Mann.
0: Meldet sich eher nicht, ziehen wir sofort nochmal und somit eure Chance lebt weiterhin. Chrissy.
2: Der Alexander Prassl aus Bad Gleichenberg ist hoffentlich gleich bei uns in der Leitung. Alexander, 10 Minuten Zeit für dich.
0: Die Telefonnummer für dich 0720 27 4x1.

0: 11 Minuten nach 7 am Dienstag. Kann man eigentlich sagen, es ist der nächste Hitzehammertag in der Steiermark. 32 bis 38, 39 Grad im Süden, kratzen am 40er. Erinnern sich selbst, viel zu trinken.
1: Vielleicht dann an Timer stellen beim Handy oder so und einfach nach draußen gehen. Ich glaube, dann trinkt man automatisch was.
0: Ja, aber Christi, du hast halt einfach schon gesagt, also wenn man merkt, dass man durstig ist, dann ist es schon zu spät.
2: Weil ja genau, das ist schon das erste Warnsignal des Körpers. Hey, da fehlt was, ich brauche Wasser. Also eigentlich schon immer vorher trinken, immer griffbereit haben, gell?

0: Viel Wasser von oben kommt heute nicht. Wärmegewittergefahr maximal, wenn überhaupt, in der westlichen Obersteiermark. 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
1: A9 Pyrnau zur Bahn Richtung Spielfeld. Bitte aufpassen, kurz nach Wunschow liegt ein Holzteil auf der Fahrbahn. 0316 80 90 80. Die Nummer für eure Infos. Dankeschön.
0: Gute Fahrt mit Antenne Steiermark.
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0: hänge ich da eine Viertelstunde über dem Telefon. Hey, komm, ruf an und dann?
1: Und das ist jetzt, wo ich deppert mir.
0: Hat sich leider nicht gemeldet.
2: Aber ja, das ist doch gut für jemand anderes,
0: wir muss sind man so Steiermark. Schönen guten Morgen bei den Muntermachern um 7:45. Wir haben jeden Morgen um 7:15 in der Früh euer persönliches Sommerplus. So ein bisschen Erleichterung fürs Einkaufen, fürs Urlaubfahren, für alle Lebenslagen. Und euer heutiges Sommerplus ist ein 500€ Ausbildungsgutschein vom Wifi Steiermark. Für euch, für eure Weiterbildung, habt ihr uns gesagt auf Antenne.at, ja, möchte ich haben. Somit, nachdem sich der Alexander nicht gemeldet hat, die Chance jetzt für wen?
2: Und zwar für die Anna Freidel aus Wagner. Anna Freidel aus Wagner.
0: Anna, jetzt laufen 10 Minuten für dich. Hier ist die Telefonnummer.

0: kurz vor halb acht. Hartberg 19 Grad, Köflach 20 Grad. Auf der Lassnitzhöhe sind schon 25. Rauf geht's auf bis zu 32 Grad heute ganz oben in der Obersteiermark. Und 38, 39 Grad in der Südsteiermark. Wir kratzen am 40er. Wärmegewitter, wenn überhaupt, in der westlichen Obersteiermark.
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0: Es ist 7:05.
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0: Sorry, das war mein Fehler. Verkehrsupdate, Chrissy.
3: A9 Pyrn-Autobahn Richtung Spielfeld. Nach Wunschow liegt ein Holzteil auf der Fahrbahn. Sonst läuft's aber relativ gut im Frühverkehr. Habt ihr was entdeckt? Unfall, Stau, Blitzer? Dann bitte her damit 0316 80 90 80.
0: Gute Fahrt.

0: 8, Antenne Steiermark, Thomas Axmann. Schönen guten Morgen, wer ist dran?
1: Ja, guten Morgen, da ist die Anna Feidl, ich habe mich gerade im Radio gehört.
0: Guten Morgen, Anna.
1: Ich glaube, ich habe mich rechtzeitig gemeldet bei euch.
0: Ja, alles gut, alles kein Problem. Liebe Anna, nachdem du dich nach deinem Aufruf innerhalb von 10 Minuten meldest, ist das Antenne Steiermark Sommer Plus heute für dich. 500 Euro Ausbildungsgutschein von Wifi Steiermark. Herzlichen Glückwunsch.
1: Vielen Dank, ich freue mich. Cool.
0: Was machst du mit diesem Ausbildungsgutschein?
1: Ich habe ehrlich gesagt überhaupt noch keine Ahnung, aber vielleicht werde ich einen Kurs machen, zum Nägel machen.
0: Super!
1: Weil gelernt habe ich Friseurin und eventuell wäre das dann ein guter Ausgleich.
0: Weltklasse, Zusatzqualifikation ist immer super. Super, freut mich total, Anna.
1: Na, ich freue mich auch, vielen Dank, dass mein Tag das ist.
0: Sehr schön.
1: Okay,
0: liebe Grüße zu dir nach Wagner. Danke fürs Antenne Steiermark hören.
1: Ja, ciao.
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0: Und morgen um kurz nach 7 gibt's schon das nächste Sommer Plus. 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

0: zu einer Überhitzung und durch Wärmestau im Körper. Erkennt ihr daran, wenn ihr zum Beispiel einen roten Kopf bekommt oder zu schnell atmet, der Puls geht schnell, euch übel wird oder an höherer Körpertemperatur. Der Sonnenstich ist eine Reizung der Hirnhaut durch zu viel Sonneneinstrahlung am Kopf. Aha. Hier kommt es zu Kopfweh, Übelkeit, der Körper ist aber eher kühl, das ist der Unterschied. Für beides gilt aber bitte Kopf schützen, viel trinken und im Schatten bleiben, wenn es geht.
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1: 8:08. 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

0: In 19 Minuten ist es schon 8. Schönen guten Morgen am Dienstag auf Antenne Steiermark. Hier ist euer Verkehrsupdate zum für die Fahrt in die Firma.
1: Sagen wir es so, oder?
2: Sag's doch einfach, wie es ist.
1: Ja.
0: Christina, bitte.
2: Es gibt freie Fahrt.
1: Achso, ja, was
2: ja.
1: Da?
2: Nein, darauf haben wir nichts sagen.
1: Alles hätten wir lassen können. Okay, und heiß wird's heute. Danke, tschüss.
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1: Schönes Wetter heute. Leider noch ein bisschen zu heiß. Guten Morgen am Dienstag. Antenne Steiermark hier. Es ist gleich 5:05. Der Tageshöchstwert heute 32 Grad maximal in Obersteiermark, 38 im Süden, 39. Wir kratzen am 40er. Abkühlung nach wie vor keine in Sicht. Wärmegewitter entstehen, wenn überhaupt, in der westlichen Obersteiermark. 7.55 Uhr.
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3: Mit Michael Schäder. Bei den aktuellen Temperaturen haben immer mehr Menschen Sehnsucht nach einem Urlaub im Kühlen als in der Hitze im Süden. Coolcation, also Urlaub an kühlen Orten, liegt im Trend. Gerade aus den Städten kommen immer mehr Menschen in die Berge, etwa in die Region Schladming-Dachstein, sagt der Chef der Tourismusregion Matthias Schattleitner.
4: Und wir merken einfach, dass die letzte Zeit dafür genutzt worden ist, kurz mal für Wochenende, für 3-4 Tage in die Berge zu fahren. Denn bei uns ist auch nachweislich natürlich kühler wie in den Städten, weil wir viel mehr Grün haben rundherum, auch viele Bergseen. Und dementsprechend nutzen das viele Gäste immer mehr für eine kurze Auszeit als Zweit-, Dritt- oder Vierturlaub.
3: Momentan kommen etwa 10-20% Gäste mehr pro Woche als im letzten Jahr, sagt Schattleitner. Dabei spielt auch das gute Wanderwetter eine Rolle.
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3: Die Ceuta-Krise beschäftigt heute die EU-Innenminister. Die allermeisten der bis zu 60.000 Migranten, die bis vergangenen Freitag die spanische Exklave Ceuta erreicht haben, sind mittlerweile nach Marokko zurückgekehrt. Heute soll geklärt werden, warum es überhaupt zu dem Ansturm gekommen ist. Der Schutz der EU-Außengrenzen muss besser werden, sagt Integrationsministerin Claudia Bauer. Österreich ist in einem EU-weiten Vergleich zu Fortschritten in der Digitalisierung heuer um 2 Ränge auf Platz 11 aufgestiegen. Trotzdem bleibt unser Land nur im Mittelfeld, wie der sogenannte DESI-Index zeigt. Der misst, wie gut Länder zum Beispiel bei digitalen Kompetenzen und Infrastruktur aufgestellt sind. Auf den ersten Plätzen des Gesamtrankings liegen Dänemark, die Niederlande, Malta und Luxemburg. Die im Zuge des Iran-Kriegs stark gestiegenen Kerosinpreise haben die Austrian Airlines in der ersten Jahreshälfte tiefer in die roten Zahlen gedrückt. Um weitere Verluste zu vermeiden, will die Fluggesellschaft unter anderem die seit Jahren hochdefizitäre Verbindung zwischen Wien und Graz streichen. Im ersten Halbjahr hat die AOA fast 100 Millionen Euro Minus gemacht.
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1: Um 7:53. Grüße.
5: Frischer Blitzer für die B76. Radlfahrstraße Richtung Deutschlandsberg. Ihr werdet im Jodengraben kontrolliert. 0316 80 90 80. Gern anrufen für weitere Infos. Dankeschön.
1: Und gute Fahrt.
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1: Wünschen euch Chrissy Klug und Thomas Axmann, die Antenne Steiermark Muntermacher. Ist es eigentlich vom Vorteil an so einem Hitze-Schwitze-Hammer-Tag, wenn man nah am Wasser gebaut ist?
2: Soll das witzig sein?
1: Ja.
2: Nein.

0: Wir Menschen sind so ein bisschen wie Gurken. Wir bestehen zum Großteil aus Wasser.
1: Schöner Vergleich. Guten Morgen, du Gurke.
0: Guten Morgen. Muntermacher, Antenne Steiermark, Chrissy Klug, Thomas Axmann. Es ist 8:04. Der menschliche Körper besteht wirklich zu rund 70% aus Wasser. Ohne diesen Treibstoff wird nichts funktionieren und in unserem Organismus wird es einfach bergab gehen. Deshalb bitte tanken. Wasser tanken.
1: Die Faustregel sagt, pro Kilogramm Körpergewicht 40 Milliliter Wasser mindestens. Also wenn ihr so, sagen wir mal, 60 Kilo wiegt, braucht ihr mindestens rund 2 Liter Wasser am Tag. Jetzt im Sommer und auch beim Sporteln dann mehr.
0: 40 Milliliter Wasser pro Kilo, wie komme ich auf 20 Liter Wasser?
1: Nein.
0: 2 Liter schaffen wir, oder?
2: Ich trinke nur ungefähr so 1 bis 2 Liter Wasser am Tag.
3: Boah, 6-7 Liter.
4: 2 bis 2,5 wäre so mein Ziel.
0: 6 bis 7?
1: Wahnsinn.
0: Wild. Wer das noch nicht schafft, hier ein paar einfache Tipps, um mehr zu trinken an so heißen Tagen wie heute.
1: Der wichtigste ist eigentlich, dass ihr nicht erst trinkt, wenn ihr durstig seid. Da ist es quasi schon zu spät. Durst ist ja das Warnsignal des Körpers, das, was fehlt. Also immer schon vorher trinken, jetzt gleich in der Früh zum Beispiel ein Glas Wasser, damit der Stoffwechsel in Fahrt kommt. Immer griffbereit haben, das ist auch ganz wichtig. Vielleicht, wenn es euch zu langweilig ist, mit Früchten oder Zitronensaft aufpeppen. Und es gibt schon Apps, wo ihr wirklich tracken könnt, wie viel ihr schon getrunken habt. Oft denkt man nicht wirklich so dran oder weiß es nicht mehr.
0: Oder habt ihr einen anderen Tipp, wie man sich daran erinnert oder wie man einfach zu mehr Wasser trinken kommt im Laufe des Tages? Gerne jetzt her damit unter 0316 80 90 80. Die Nummer zu uns Muntermacher. Und wenn ihr einen Tipp habt, dann hilft ihr vielleicht jemand anderem.

0: Verkehrsmeldung aus der Antenne Steiermark Verkehrsredaktion für die B70, Chrissy.
1: Packerstraße in beiden Richtungen, Totalsperre des Umfahrungstunnels Voitsberg, Grund, eine PKW-Panne direkt beim Tunnelportal. 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

0: Heiß wird es heute, 32 bis 38, 39 Grad. Wärmegewitter am Nachmittag in der westlichen Obersteiermark. Das war's dann aber auch schon. Antenne Steiermark Verkehrsupdate, jetzt um 12 nach 8. Grüße.
1: Tunnelsperre auf der B70 Packerstraße in beiden Richtungen. Der Umfahrungstunnel Voitsberg ist gesperrt. Grund ist eine Panne. Die Sperre dauert wahrscheinlich, ja, noch so circa eine halbe Stunde. Ihr werdet über das Stadtgebiet Voitsberg umgeleitet.
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0: Die Asfinag hat uns gerade angerufen. Schönen guten Morgen. Hier ist Antenne Steiermark um 14 nach 8. Da ist eine neue Verkehrsmeldung dazugekommen.
1: Grüße. Genau, für die A2, den Zubringer Mooskirchen, wenn ihr Richtung Autobahn unterwegs seid und von Söding kommt. Ein Auto hat da Treibstoff verloren. Polizei ist vor Ort. Bitte Vorsicht.
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0: Antenne Steiermark, Thomas Axmann, hallo, wer ist dran?
1: Ja, guten Morgen. Ich wollte eigentlich nur einen Stau melden.
0: Ja, voll gern, wo?
1: In der Lagegasse in Graz ist ein LKW wieder mal stecken geblieben bei der Unterführung.
0: Und ich habe gerade nachgeschaut, wir sind mit diesem Information schneller als Graz Wellness online. Liebe Grüße an den LKW, der in der Lagegasse steckt.
2: Heieiei.
0: Wie so oft. Guten Morgen am Dienstag. Hitze Hammertag. 32 Grad maximal in der Obersteiermark, bis zu 38, 39 Grad. Wir kratzen am 40er im Süden. Wärmegewitter in der westlichen Obersteiermark im Laufe des Nachmittags. Es ist 8.25 Uhr.
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4: Mit Michael Schäder. In Haus im Bezirk Liezen ist gestern ein tödlicher Arbeitsunfall passiert. Zu Mittag ist ein 28-Jähriger mit seinem Traktor auf einer steilen Wiese am Hauser Keibling abgerutscht. Der Traktor hat sich mehrfach überschlagen. Der Mann ist aus der Kabine geschleudert worden. Er hat den Unfall nicht überlebt. Die Marktgemeinde St. Stephan im Rosental investiert weiter in die Trinkwasserversorgung. Wegen der zunehmenden Hitze und Trockenheit sind zuletzt neue Brunnen gebaut und bestehende Anlagen modernisiert worden. Im Frühjahr 2027 soll außerdem ein neuer Hochbehälter in Betrieb gehen. Dafür investiert die Gemeinde zusammen mit den Leitungsbauten rund 4 Millionen Euro.
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4: Die im Zuge des Iran-Kriegs stark gestiegenen Kerosinpreise haben die Austrian Airlines in der ersten Jahreshälfte tiefer in die roten Zahlen gedrückt. Um weitere Verluste zu vermeiden, will die Fluggesellschaft unter anderem die seit Jahren defizitäre Verbindung zwischen Graz und Wien streichen. Im ersten Halbjahr hat die AOR fast 100 Millionen Euro Minus gemacht.
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0: Um 8:45 Uhr. Chrissy.
5: B70, Packerstraße in beiden Richtungen, da gibt es eine Totalsperre des Umfahrungstunnels Voitsberg, Grund eine PKW-Panne, ausweichen bitte über das Voitsberger Stadtgebiet. Und dann nochmal B70, Packerstraße Richtung Autobahn, also wenn ihr von Söding auf die Autobahn auffahren wollt, gibt es da am Autobahnzubringer Mooskirchen eine Dieselspur, ein Fahrzeug hat Diesel verloren, Polizei ist vor Ort, 0316 80 90 80, gute und sichere Fahrt.

0: Wir haben zwar gestern in der Früh hier auf Antenne Steiermark gehört, dass wir viel zu viel Zucker essen, gegen dieses Plus an süß Rot, aber keiner was.
1: Vielen Dank, dass mein Tag das ist.
0: Ah Gott, wie lustig war das letzte Stunde. Und danke fürs Mitmachen. Die Anna Freidel hat sich beim Antenne Steiermark Sommer Plus den 500 Euro Ausbildungsgutschein vom Wifi Steiermark geholt.
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0: Das wird der Hitzehammertag in dieser Woche, der Dienstag auf Antenne Steiermark. 32 Grad maximal in der Obersteiermark und bis zu 38, 39 Grad im Süden unseres Bundeslandes. Wärmegewittergefahr nur für die westliche Obersteiermark. 8.40 Uhr gleich, Verkehrsupdate. Chrissy.
1: Da gibt es zwei Meldungen für die B70 Parkerstraße in beiden Richtungen. Einmal Totalsperre des Umfahrungstunnels Voitsberg nach einer PKW-Panne ausweichen noch bitte in den letzten Minuten über das Stadtgebiet Voitsberg. Nochmal die B70 Richtung Autobahn am Autobahnzubringer Mooskirchen befindet sich Diesel auf der Fahrbahn. Da kann es da bitte gefährlich werden, aufpassen. Stau gibt es im Grazer Frühverkehr in der Lagergasse zum Beispiel, weil da ein LKW stecken geblieben ist, leider schon wieder. Und frischer Blitzer A2 Südautobahn in beiden Richtungen zwischen Mooskirchen und Liebach wird von der Brücke kontrolliert. Gute Fahrt.
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0: 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Schönen guten Morgen, es ist 8.48 Uhr. Tunnelsperre, Chrissy.
1: Auf der S6 Semmering-Schnellstraße Richtung Bruck, Sperre des Tanzenberg-Tunnels bei Kapfenberg. Grund eine ausgelöste Höhenkontrolle.

0: Hitze, Schwitze, Hitze, Hammer, Dienstag. Wir sind schon fast überall über dem 20er. In eigenem Enstal sind es noch 17 Grad, aber auch da wird es noch richtig warm heute. Die Tageshöchsttemperaturen, die euch erwarten, von Nord nach Süd 32 bis 38, sogar 39, knapp 40 Grad in der Südsteiermark. Kein Regen heute. Gewittrige Schauer, Unwetter, Gefahr am ehesten in der westlichen Obersteiermark.
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0: In 5 Minuten ist es 9.
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3: Mit Michael Schäder. Die ständige Hitze bringt viele Menschen in Hinsicht auf den Sommerurlaub zum Umdenken. Immer mehr Steirerinnen und Steirer verzichten auf Urlaub im brennheißen Süden und verbringen den Urlaub lieber in den kühlen steirischen Bergen. Das gilt aber auch für Gäste aus dem Ausland, sagt Matthias Schattleitner von der Tourismusregion Schladming-Dachstein. Die Berge werden da oft zum Zwischenstopp, selbst wenn das Hauptziel das Meer ist.
4: Dementsprechend planen die oft schon 3 Tage bei uns ein als Zwischenstopp, entweder davor zum Abkühlen oder danach, weil sie klar sagen, dann teile ich die Fahrt, die lange, auf 2 Etappen.
3: Derzeit kommen 10-20% mehr Gäste pro Woche in die Region als im letzten Jahr.
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3: Österreich ist in einem EU-weiten Vergleich zu Fortschritten in der Digitalisierung heuer um 2 Ränge auf Platz 11 aufgestiegen. Trotzdem bleibt unser Land nur im Mittelfeld, wie der sogenannte DESI-Index zeigt. Der misst, wie gut Länder zum Beispiel bei digitalen Kompetenzen und Infrastruktur aufgestellt sind. Auf den ersten Plätzen des Gesamtrankings liegen Dänemark, die Niederlande, Malta und Luxemburg. Südeuropa, die USA, schwere Waldbrände wüten aktuell in vielen Regionen weltweit. Auch ein Waldbrand in den Niederlanden nahe der Grenze zu Deutschland ist weiter nicht unter Kontrolle. Die Flammen in dem Naturschutzgebiet haben sich über Nacht weiter ausgebreitet. 100 Hektar sind betroffen. Seit in der Früh sind auch wieder Löschhubschrauber im Einsatz. Ein Campingplatz ist zur Sicherheit geräumt worden. Der Zugverkehr in dem Gebiet ist eingestellt. Ein Himmelsspektakel gibt es kommende Woche Mittwoch zu sehen. In großen Teilen Europas wird es eine Sonnenfinsternis geben, in Island und Spanien sogar eine totale Sonnenfinsternis. In Österreich wird sich gegen 7:30 am Abend der Mond vor die Sonne schieben und etwa 90% verdecken. Wer sich das Spektakel anschauen will, muss unbedingt eine spezielle Finsternisbrille aufsetzen, sagen Augenärzte, sonst drohen Augenschäden.
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0: Um 8:53, Chrissy.
5: S6 Semmering-Schnellstraße Richtung Bruck. Da ist der Tanzenbergtunnel bei Kapfenberg gesperrt. Grund ist eine ausgelöste Höhenkontrolle. B70 Packerstraße Richtung Autobahn. Bitte aufpassen am Autobahnzubringer. Mooskirchen befindet sich Diesel auf der Straße. Und geblitzt werdet ihr auf der A2 zwischen Mooskirchen und Liebach von der Brücke in beiden Richtungen. Gute Fahrt.
0: Rein in diesen heißen Vormittag am Dienstag mit den Antennen.

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0: Hier ist eure Antenne Steiermark am Dienstagvormittag um 11 nach 9. Chrissy, es ist noch immer ein Tunnel gesperrt.
1: Auf der S6 Richtung Bruck, es ist der Tanzenbergtunnel bei Kapfenberg. Grund ist eine ausgelöste Höhenkontrolle. Sollte gleich wieder weitergehen.
2: Ja, guten Morgen, der Marco spricht. Und zwar habt ihr vorhin im Radio gefragt, wie man besser Wasser trinkt.
0: Ja.
2: Und zwar habe ich das Problem generell mit Migräne. Und bei mir muss ich schauen, dass ich generell viel trinke. Mhm. Und ich habe das mir so angewöhnt, dass ich generell kleine 0,5 Liter Flaschen kaufe und ständig in der Hand habe oder eingesetzt habe in der Hosentasche oder so irgendwie. Also immer mitführe, quasi, dass die Nerven anfangen und dann trinkt es mir, dass sie leer werden. So, in der Richtung mache ich das. Und dann komme ich auf meine 3, 4, 5 Flaschen am
0: Tag. Okay, das heißt, auf wie viel Liter kommst du dann, Marco?
2: 2, 2,5 Liter komme ich dann schon zusammen. Und wie gesagt, das ist dann gut gegen die Migräne und dann habe ich den Kopfweh oder so irgendwas.
0: Na, super, hilft gegen den Kopfweh, das ist cool. Und heute bitte nicht vergessen, es wird sehr heiß.
2: Nein, ich habe schon 0,5 Liter, habe ich heute schon gemacht.
0: Okay.
2: Der ist schon leer.
0: Okay.
1: Super.
0: Einfach mitnehmen und wenn sie nervt, dann trinkst du es halt einfach
1: aus. Trinkst es aus, genau, dass du es nicht mitschleppen musst.
0: Das wäre eine coole Idee für deine, wie viel Liter gehen in deine Trinkflasche?
1: Genau 2 Liter, ja genau. Mit so Uhrzeit und mit so motivierenden Sprüchen, ich liebe sie.
0: Dann hängen sie dir doch mit einem Band um den Hals.
1: Weißt du, wie schwer.
0: Ja, eben. Und wenn es nervt, trinkst du es aus.
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0: heiß wird's heute. Der heiße Tag der Woche wird es werden, dieser Dienstag. 32 Grad maximal in der Obersteiermark und bis zu 38, 39 Grad ganz im Süden. Wir kratzen an der 40-Grad-Marke. Gewittrige Regenschauer. Die einzige Gefahr heute in der westlichen Obersteiermark im späteren Nachmittag Richtung Abend. Es ist 9:55.
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2: Mit Michael Scheder. Feuerwehr-Großeinsatz gestern in Kammern im Bezirk Leoben. Dort hat am Nachmittag ein abgeerntetes Feld zu brennen begonnen, inklusive zahlreicher Strohballen. Durch die Trockenheit und den Wind hat sich das Feuer schnell ausgebreitet. Wegen der starken Rauchentwicklung hat sogar der Flugbetrieb am Flugplatz Timmersdorf für rund 2 Stunden eingestellt werden müssen. Am Abend war der Brand dann gelöscht, rund 100 Feuerwehrler waren im Einsatz. Schwerer Motorradunfall am Nachmittag auf der B77 der Gaberlstraße. Kurz vor dem Gaberl ist ein Motorradfahrer aus noch ungeklärter Ursache gestürzt. Eine 19-Jährige und ein 18-Jähriger haben sich dabei schwer verletzt. Sie sind ins Krankenhaus nach Graz geflogen worden.
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2: Österreich ist in einem EU-weiten Vergleich zu Fortschritten in der Digitalisierung heuer um 2 Ränge auf Platz 11 aufgestiegen. Trotzdem bleibt unser Land nur im Mittelfeld, wie der sogenannte DESI-Index zeigt. Der misst, wie gut Länder zum Beispiel bei digitalen Kompetenzen und Infrastruktur aufgestellt sind. Auf den ersten Plätzen des Gesamtrankings liegen Dänemark, die Niederlande, Malta und Luxemburg.
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0: 3 Minuten nach, dann ist es 9:30. Chrissy.
3: Liebe Grüße zu euch auf die S6 Richtung Bruck. Der Tanzenbergtunnel bei Kapfenberg war nach einer Höhenkontrolle gesperrt. Jetzt gibt's Rückstau und ca. 30 Minuten Zeitverlust. Und geblitzt wird auf der A2 Süd zwischen Moskirchen und Liebach von der Brücke in beiden Richtungen und in Harz bei Graz im 50er. Für weitere Infos unsere Nummer 0316 80 90 80.
0: Gute Fahrt.
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0: Antenne Steiermark-Hörerin Kerstin hat eine gute Idee, wie man sich selber dazu erinnern kann, regelmäßig zu trinken und genug zu trinken an so einem heißen Tag wie heute.
1: Vielleicht einen Timer stellen beim Handy oder so und einfach nach draußen gehen. Ich glaube, dann trinkt man automatisch was.
0: Bitte vergesst heute nicht auf Trinken und Timer stellen auf morgen 5 Uhr früh. Da sind wir wieder da, die Antenne Steiermark-Muntermacher. Grüße, Kluck und Thomas Axmann. Kühlen Kopf bewahren, schönen Dienstag.
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0: Einfach absurd, wie heiß es jetzt schon seit einer Woche ist. Heute sind es einfach mal bis zu 39 Grad. Ein paar Wärmegewitter über den Bergen, aber im Süden, da bleibt Staub trocken. Morgen auch noch einmal das gleiche Spiel. Super heiß, ein paar Wärmegewitter in der Obersteiermark. Und auch der Donnerstag schaut eigentlich ganz gleich aus. 9:55 ist es.
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2: Mit Michael Schäder. Die Austrian Airlines streichen ab Herbst den Flug von Graz nach Wien. Zu wenige Passagiere nutzen die Verbindung. Gleichzeitig ist Kerosin mit dem Iran-Krieg teuer geworden. Deswegen ist es mit der Verbindung mit dem Winterflugplan vorbei. Spätestens 2030, wenn der Semmering-Basistunnel eine schnellere Zugverbindung zulässt, wäre der Flug sowieso eingestellt worden.
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2: Heute und morgen gilt für Teile Österreichs die höchste Wetterwarnstufe Rot. Für den Osten sind heute bis zu 41 Grad angesagt. Betroffen sind Wien, das Weinviertel, das Nordburgenland inklusive Seewinkel, das Wiener Becken und St. Pölten. Sport und Arbeiten im Freien sollen so gut es geht vermieden werden. Viele Gemeinden rufen unterdessen zum Wassersparen auf. In Griffen, in Kärnten ist zum Beispiel alles untersagt, was viel Wasser braucht. Und das wird laut Bürgermeister auch kontrolliert. Österreich hinkt bei der Digitalisierung immer noch hinterher. Unser Land hat sich im Ranking zwar verbessert, liegt aber mit Platz 11 immer noch im Mittelfeld, wie der sogenannte DESI-Index heute zeigt. Auf den ersten Plätzen sind Dänemark, die Niederlande, Malta und Luxemburg zu finden. Schlusslichter des Rankings der EU27 sind die Slowakei, Bulgarien und Rumänien. In einem Supermarkt im deutschen Bundesland Hessen hat ein Igel einen Einbruchsalarm ausgelöst. Die Angestellten dürften das Tier irrtümlich eingesperrt haben. In der Nacht ist er dann herumspaziert und hat die Alarmanlage ausgelöst. Die Polizei hat ihn nicht festgenommen, sondern freigelassen.
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0: S6 Semmering-Schnellstraße Richtung St. Michael. Da gibt es Stau zwischen St. Marein und Kapfenberg nach einer Tunnelsperre 20 Minuten Zeitverlust. Außerdem werdet ihr in Harz bei Graz geblitzt im 50er.
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0: Wenn es noch was gibt, Stau oder Blitzer, 0316 80 90 80 ist die Nummer zu uns. Gute Fahrt.
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0: Bei den Temperaturen werden heute Nacht einige wohl nicht so gut geschlafen haben. Für alle, die noch so ein bisschen herhängen, gibt's jetzt einen Hit, mit dem ihr garantiert in die Gänge kommt.

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0: Antenne Steiermark ist hier mit euren Verkehrs- und Blitzinfos. B70 Parkerstraße. Die Umfahrung Grottendorf ist in beiden Richtungen wegen Arbeiten gesperrt. Ihr werdet vor Ort umgeleitet. Das dauert heute noch den ganzen Tag. Und B73 Kirchbacher Straße, da staut es immer wieder in Glatzau und zwar wegen der Baustelle. Alle Staus, Blitze und Verkehrsinfos gibt es jederzeit, auch bei uns im Web und in der App für euch. Eine gute und sichere Fahrt. Bleiben wir gleich beim Autofahren. Falls ihr mit dem Auto zum Beispiel nach Kroatien in den Urlaub fahrt, bitte nicht vergessen, euch die E-Vignette für Slowenien zu kaufen. Fahrt man ja durch und ohne die wird es teuer, aber bitte aufpassen, wo ihr die kauft. Da gibt es nämlich Online-Portale, die richtige Fantasiepreise verlangen. Und was auch wichtig ist, beim Eingeben des Kennzeichens solltet ihr darauf achten, dass euch da kein Buchstaben- oder Zahlendreher passiert, sagt Melanie Gößler von der Arbeiterkammer Steiermark.
1: Vor der Gültigkeit kann das Kennzeichen kostenlos geändert werden. Danach entstehen Kosten. Wer auf Straßen mit einem falsch eingegebenen Kennzeichen unterwegs ist, muss mit einer Strafe bis zu 200 Euro rechnen.
0: Und falls ihr euch unsicher seid, ob ihr überhaupt eine Vignette für den Weg in den Urlaub braucht, dann einfach online bei den österreichischen Autofahrerclubs nachschauen. Die haben alle Infos auf ihren Webseiten.

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Bei diesem Hit, der bleibt, ist man sofort im Auto auf dem Weg Richtung Italien zum Adria-Urlaub mit der Family. Unterwegs ein Cappuccino vom Autogrill und der Geruch nach Sonnencreme liegt in der Luft. Das ist Zucchero für euch mit Baila.

0: 26 Grad in Seckau, 31 in Graz, 32 in Harzberg und der Dienstag wird noch deutlich heißer mit maximal 38 Grad. Da wird dann wieder Hochbetrieb in den Bädern sein am Nachmittag. Morgen auch nochmal dieselbe Hitze mit viel Sonne und ein paar einzelnen Gewittern in der westlichen Obersteiermark.
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0: 11:05 ist es.
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3: Mit Michael Schäder. Ein Schneidbrenner hat am Nachmittag in einem Industriebetrieb in Leoben einen Brand ausgelöst. Arbeiter wollten aus einer bestehenden Konstruktion Stahlträger heraustrennen. Dabei hat die Holzkonstruktion zu brennen begonnen, weil flüssiger Stahl auf Holzstaub getropft ist und dann für eine Verpuffung gesorgt hat. Über 50 Feuerwehrler waren im Einsatz, verletzt hat sich niemand, der Schaden am Gebäude ist groß.
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3: In Europa wüten weiter Waldbrände. Bei Athen entspannt sich die Lage, die Feuer sind weitgehend unter Kontrolle. Entwarnung gibt es hier aber noch nicht. Auch in Frankreich sind die meisten Feuer unter Kontrolle, die Lage bleibt aber ebenfalls angespannt. In Spanien sind noch fast 50 Brände aktiv und in den Niederlanden breitet sich ein Waldbrand nahe der deutschen Grenze weiter aus. Auf mittlerweile 100 Hektar kämpfen rund 300 Einsatzkräfte dagegen an. Die Neos erinnern angesichts der Hitzewelle an ihren Vorschlag, den Flächenverbrauch bis 2030 verbindlich auf 2,5 Hektar pro Tag zu senken. Vereinbart ist, dass die Länder größere Planungs- und Widmungskompetenzen bekommen. Bis Ende des Jahres soll ein konkreter Plan ausgearbeitet werden. Zudem rufen die Neos dazu auf, Leerstände und Baulücken zu nutzen, anstatt neues Grünland zu beanspruchen. Wasserfälle sind ein beliebtes Fotomotiv, besonders oft im Netz zu finden, die Krimmler Wasserfälle im Nationalpark Hohe Tauern. Mehr als 50.000 Instagram-Postings sind unter dem Hashtag Krimmler Wasserfälle zu finden. Auf den Plätzen 2 und 3 folgen die Myra-Fälle in Niederösterreich und der Stulpenfall in Tirol, wie eine APACOM-Analyse ergeben hat.
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0: S6 Simmeringschnellstraße Richtung St. Michael ist der Tunnel Spital gesperrt wegen Bauarbeiten. Ihr werdet zu lange umgeleitet. Auf der B70 Packerstraße ist die Umfahrung Grottendorf gesperrt, ebenfalls wegen Arbeiten. Auch da gibt es eine Umleitung für euch. Und auf der B73 der Kirchburger Straße wird ebenfalls gearbeitet, staut immer wieder wegen der Baustelle in Glatzau. Alle Staus und Blitzer bitte direkt an uns 0316 80 90 80, die Nummer zu uns. Gute Fahrt.
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0: Bis zu 38 Grad heute in der Steiermark. Ja, das kann beim Arbeiten schon richtig, richtig zach sein. Markus, wie geht's dir mit der Hitze?
4: Ja, mir geht's eigentlich ganz gut. Ich tue Bagger fahren und da habe ich ein Klima. Und da betrifft mich das zum Glück nicht.
0: Na Gott sei Dank. Aber deine Kollegen, die werden wahrscheinlich ordentlich schwitzen, oder?
4: Ja, die trinken sicher 5 Liter pro Tag.
0: Bist du deppert. Kommt's gut durch diesen heißen Tag heute.

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0: Antennestar, Mike ist da mit eurem Verkehrs- und Blitzer-Update. S6 Semmeringstraße Richtung St. Michael. Der Tunnel Spital ist wegen Bauarbeiten gesperrt, ihr werdet umgeleitet. B73 Kirchbacher Straße, da staut es immer wieder in Glatzer wegen der Baustelle. Und auf der B70 ist die Umfahrung Krottendorf wegen Grünschnittarbeiten gesperrt. Da werdet ihr vor Ort umgeleitet. Alle Staus, Blitzer und Verkehrsinfos gibt es auch jederzeit bei uns im Web. Und in der App für euch eine gute und sichere Fahrt. 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

Antenne Steiermark ist da mit einer wichtigen Verkehrsinfo und zwar für die A2, die Südautobahn Richtung Wien. Da liegt Ladegut. Auf der Fahrbahn zwischen Liebach und Unterbrimstetten sind einige Plastikteile. Die Asfinag ist da schon unterwegs dorthin.

0: Alle wollen baden am Nachmittag. Der Altausseersee war besonders kühl, 22,5 Grad. Badesee in Glenstetten ist für die weniger empfindlichen mit 27 Grad. Und die Luft, ja, die heizt sich noch ordentlich auf bis zu 39 Grad. Am Nachmittag gibt es auch das ein oder andere Gewitter in der westlichen Obersteiermark. Morgen auch nochmal 38 Grad. Am heißesten wird es im Süden und über den Bergen gibt es wieder ein paar Wärmegewitter. 5 Minuten vor 12.
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2: Mit Michael Schäder. Die Austrian Airlines haben im ersten Halbjahr fast 100 Millionen Euro Minus gemacht. Das liegt vor allem daran, dass Kerosin durch den Iran-Krieg sehr teuer geworden ist. Jetzt setzt die AOA den Sparstift an und streicht die Verbindung Graz-Wien. Das bedeutet aber nicht, dass der Flughafen Graz ganz aus dem Programm fällt, sagt AOA-Chefin Annette Mann.
3: Es ist uns wichtig und da werden wir auch als Austrian Airline weiter drauf schauen, dass Graz seitens der Lufthansa-Gruppe gut angebunden ist. Aber Graz war ohnehin schon lange Jahre ein Flug, wo zu 99% Umsteiger nach Wien drauf saßen. Die Umsteigeverbindungen, die es gibt, sind grundsätzlich auch alle über München, Frankfurt und Zürich erreichbar.
2: Die letzte Graz-Wien-Verbindung gibt es am 23. Oktober.
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2: In Europa wüten weiter Waldbrände. In Griechenland, bei Athen, entspannt sich die Lage zwar. Die Feuer sind weitgehend unter Kontrolle. Entwarnung gibt es aber noch nicht. Auch in Frankreich sind die meisten Feuer unter Kontrolle. Die Lage bleibt aber ebenfalls angespannt. In Spanien sind noch fast 50 Brände aktiv. Und in den Niederlanden breitet sich ein Waldbrand nahe der deutschen Grenze weiter aus. Auf mittlerweile 100 Hektar kämpfen rund 300 Einsatzkräfte dagegen an.
4: Immobilien sind im ersten Halbjahr wieder teurer geworden. Eigentumswohnungen haben im Vergleich zum Vorjahreszeitraum um über 5% mehr gekostet. Der Quadratmeter liegt im Schnitt bei fast 6.300 Euro, wie eine ImmoScout24-Analyse zeigt. Für Einfamilienhäuser wurden im Schnitt knapp 4.200 Euro pro Quadratmeter verlangt, ein Plus von 4%.
2: Ein Himmelsspektakel gibt es kommende Woche Mittwoch zu sehen. In großen Teilen Europas wird es eine Sonnenfinsternis geben, in Island und Spanien sogar eine totale Sonnenfinsternis. In Österreich wird sich gegen 7:30 am Abend der Mond vor die Sonne schieben und etwa 90% verdecken. Wer sich das Spektakel anschauen will, muss unbedingt eine spezielle Finsternisbrille aufsetzen, sagen Augenärzte, sonst drohen Augenschäden.
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0: S6 Simmering-Schnellstraße Richtung St. Michael. Der Tunnelspital, der bleibt noch wegen Bauarbeiten gesperrt. Da müssen Hitzeschäden repariert werden und ihr werdet zu lange umgeleitet. Auf der A2 der Südautobahn Richtung Wien liegen noch Plastikteile auf der Fahrbahn zwischen Lieboch und Unterbremstetten. Da bitte aufpassen. Und auf der B70 der Packerstraße ist die Umfahrung Grottendorf in beiden Richtungen wegen Grünschnittarbeiten gesperrt. Ihr werdet umgeleitet.
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0: Alle Staus und Blitzer bitte direkt an uns, wenn euch noch was unterkommt. 0316 80 90 80. Gute Fahrt. Also 38 Grad sind schon zart, wenn man Urlaub hat, aber ja, wenn man arbeiten muss, ist das ja noch einmal ganz was anderes. Jakob aus St. Michi, wie ist denn das bei dir?
6: Auf der Arbeit haben wir Gott sei Dank eine Klimaanlage, aber dann, wenn man das erste Mal bei der Mittagspause rausgeht, da trifft man fast den Schlag, muss man sagen. Ja. Mhm. Und dann, wenn man heimkommt, erst in die Wohnung und keine Klimaanlage in der Wohnung ist, da schaut es dann einmal ganz anders aus. Da schaue ich dann eigentlich, dass ich nicht zu viel Zeit in der Wohnung verbringe.
0: Ja, das glaube ich. Also der Plan für später, ab ins Freibad oder vielleicht auch ab in den Park, wie man so zwischen den Bäumen im Schatten, da geht's auch ganz gut am Abend. Einen schönen Dienstag wünsche ich euch.
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Das war der Antenne Steiermark Lunchsong. 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

0: Was tut sich auf den steirischen Straßen? Auf der S6 Semmering-Schnellstraße Richtung St. Michael ist nach wie vor der Tunnelspital wegen Bauarbeiten gesperrt. Ihr werdet umgeleitet. Und auch auf der B70 der Packerstraße wird gearbeitet. Deswegen ist die Umfahrung Grottendorf in beiden Richtungen noch gesperrt. Und zwar den ganzen Tag lang. Wenn es noch was gibt, dann gerne anrufen. 0316 80 90 80 ist die Nummer zu uns.
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0: Diese Woche könnt ihr Oper mal anders erleben bei den Grazer Sommerserenaden. Die sind am Rosenberg. Da könnt ihr euch zum Beispiel Don Giovanni von Mozart anhören. Dann gibt es zur Musik dazu ein mediterranes Menü. Und alle Infos und Tickets findet ihr unter sommerserenaden.at. Grill and Chill mit Boccia ist am Samstag am Brucker Schlossberg angesagt. Da wird gemeinsam gegrillt, gespielt und entspannt. Alle Infos findet ihr unter schlossberg-bruck.at. Und Samstag und Sonntag das große Dorffest der Freiwilligen Feuerwehr Großhartmannsdorf im Rüsthaus. 130 Jahre Jubiläum werden da gefeiert. Samstagabend fette Party mit 90er und 2000er Hits. Es gibt eine Tombola. Der Feuerwehrdrache Löschi schaut vorbei für die Kleinen. Es gibt eine Hüpfburg. Und der Reinerlös der Veranstaltung, der wird für den Ankauf von neuen Geräten und für Schutzausrüstung verwendet. Also hat auch was Gutes.
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2: Ja, und da gibt's heute ein ganz großes Motto.
3: 36 Grad und es wird noch heißer.
2: In Hartberg hat es die schon, die 36 Grad. Wie weit geht's noch rauf, Roland?
4: Ja, bis zu 39 Grad können sie im Süden noch raufgehen. Dazu scheint oft die Sonne. Einzelne Gewitter sind vor allem in der westlichen Obersteiermark möglich. Morgen Mittwoch wird es wieder heiß mit bis zu 38 Grad. Dazu gibt es wieder Sonne. Im Laufe des Tages tauchen aber auch Wolken und ein paar Gewitter über den Bergen auf.
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2: In 5 Minuten wird's 1.
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6: Mit Melanie Wenig. Wer eine E-Vignette oder eine elektronische Einreisegenehmigung online beantragt, sollte die Webseite immer genau prüfen und das nur über offizielle Seiten machen, rät Melanie Gössler von der Arbeiterkammer Steiermark.
7: Dabei besonders die Webadressen prüfen, ob ungewöhnliche Endungen oder Buchstabendreher enthalten sind. Zudem sollte man nicht auf die ersten Anzeigen in Suchmaschinen klicken, denn dabei handelt es sich oft um Fake-Seiten, die als bezahlte Anzeigen erscheinen.
6: Solche Seiten bieten oft keine zusätzlichen Leistungen, sondern übernehmen lediglich die Weiterleitung zum offiziellen Antrag oder die Registrierung des Kennzeichens und verrechnen dafür hohe Zusatzgebühren, warnt Gössler.
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6: Die Austrian Airlines rutschen immer tiefer in die roten Zahlen. Wegen der hohen Kerosinpreise infolge des Kriegs zwischen USA und Iran hat die AOA im ersten Halbjahr heuer ein Minus von 94 Millionen Euro eingefahren. Um Kosten zu sparen, wird ab dem Winterflugplan nun auch die Verbindung Wien-Graz gestrichen. Graz bleibt aber mit 56 wöchentlichen Verbindungen, etwa mit der Lufthansa oder auch der Swiss, weiter gut angebunden, versichert AOA-Chefin Annette Mann. In Wien steht heute ein Iraker wegen einer Messerattacke auf zwei Jugendliche vor Gericht. Der 18-Jährige soll in Wien Maria Hilf die beiden Burschen nach Geld und Zigaretten gefragt haben. Nach deren Ablehnung soll er zugestochen haben. Ihm werden versuchter Mord und versuchter Raub vorgeworfen. Der Angeklagte bestreitet die Vorwürfe. Die beiden Opfer, ein 16- und ein 17-jähriger Ukrainer, wurden verletzt. Im Fall einer Verurteilung wegen versuchten Mordes drohen dem 18-Jährigen 10 bis 20 Jahre Haft. Ein hochaktiver Vulkan in Guatemala ist heute ausgebrochen und hat eine 5 Kilometer hohe Säule aus Asche, Gasen und Lavafragmenten ausgespuckt. Zahlreiche Dörfer um den Vulkan nahe der Hauptstadt Guatemalas mussten zur Sicherheit geräumt werden. Es gilt die zweithöchste Warnstufe. Unterdessen sollen Touristen für Aufsehen gesorgt haben, weil sie trotz eines Aufstiegsverbots auf einen nahegelegenen Vulkan hinaufgewandert sein sollen, um Videos zu posten.
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2: Um gleich 2:02 S6 Semmering-Schnellstraße Richtung St. Michael. Der Tunnel Spital ist gesperrt, da gibt es Bauarbeiten drinnen, eine Umleitung ist eingerichtet. B70 Backerstraße, da gibt es eine Sperre der Umfahrung Grottendorf, auch hier wird gearbeitet. Ihr werdet vor Ort umgeleitet, die Sperre dort dauert noch bis morgen. Habt ihr noch was entdeckt? 0316 80 90 80. Ich wünsche euch eine gute und sichere Fahrt.
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2: Ja, wir gehen hinein in den heißesten Nachmittag des Jahres bis jetzt. Trinkt genug, wenn ihr draußen unterwegs seid, schmiert euch ein und irgendwie packt man das Ganze schon mit den besten Hits zumindest dann. Felix Jähn.

0: 13.11 Uhr ist es. Viertelstündlich habe ich das Wichtigste aus der Antenne Steiermark. Verkehrsredaktion für euch. S6 Semmering Schnellstraße Richtung St. Michael. Der Tunnel Spital ist wegen Bauarbeiten gesperrt. Eine Umleitung ist eingerichtet. Ansonsten läuft's. Gute Fahrt.
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Wichtige Info jetzt aus der Antenne Steiermark Verkehrsredaktion, und zwar für die A2 Südautobahn in Richtung Wien. Da liegt vor Hartberg eine Windschutzscheibe auf der Fahrbahn. Da bitte ganz besonders aufpassen. Die A2 ist unterwegs dorthin. Gute Fahrt.

Dermot Kennedy, Outnumbered. Für euren Dienstagnachmittag, 5 Minuten vor 13:30 ist es, das Antenne Steiermark Verkehrs- und Blitzer-Update. Wir schauen auf die A2 Südautobahn in Richtung Wien. Vor Hartberg liegt eine Windschutzscheibe auf der Fahrbahn, da bitte ganz besonders aufpassen. S6 Semmering

0: Ringschnellstraße Richtung St. Michael. Der Tunnel Spital ist gesperrt, da wird gearbeitet drinnen. Eine Umleitung ist eingerichtet. Ebenfalls gearbeitet wird auf der B70 der Backerstraße bei der Umfahrung Grottendorf. Deswegen ist die gesperrt. Ihr werdet da vor Ort umgeleitet. Und wenn es noch wo zwickt, 0316 80 90 80 ist die Nummer zu uns. Ich wünsche euch eine gute und sichere Fahrt.
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0: Und jetzt schauen wir mal, was wir die Woche so unternehmen können.
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0: Aktuell könnt ihr die Oper mal anders erleben bei den Sommerserenaden in Graz. Bis Donnerstag gibt es immer ab 18.30 Uhr Vorstellungen. Ihr könnt zum Beispiel Don Giovanni von Mozart anhören. Zur Musik dazu gibt es ein mediterranes Menü und das passt perfekt zum Stück. Infos und Tickets gibt es unter www.sommerserenaden.at. Am Schlossberg in Bruck wird am Samstag ab 20 Uhr gegrillt und gespielt und entspannt. Der Grill- und Chill-Party kombiniert gemütliches Beisammensein und ein Boccia-Turnier und bietet dabei noch einen super entspannten Sommertag über den Dächern von Bruck. Alle Infos dazu unter www.schlossberg-bruck.at. Und am Samstag und Sonntag ist das Dorffest der FF Großhartmannsdorf. Die Feuerwehr feiert 130 Jahre. Am Samstagabend gibt es da eine fette Party mit einer Tombola und der Feuerwehrdrache Löschi ist auch da. Der Reinerlös der Veranstaltung wird für den Ankauf von neuen Geräten und Schutzausrüstung verwendet.
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Jetzt um 13.40 Uhr hier auf Antenne Steiermark und jetzt schauen wir auf die steirische Straßen. A2 Südautobahn Richtung Wien vor Hartberg liegt eine Windschutzscheibe auf der Fahrbahn, da bitte ganz besonders aufpassen. Und S6 Semmering Schnellstraße Richtung St. Michael, der Tunnel Spital ist gesperrt, da wird gearbeitet drinnen, da ist

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2: Ja, und außer heiß ist nicht viel in Holland, oder?
3: So ist es. Wir schwitzen uns durch den heutigen Dienstag bei Temperaturen bis zu 39 Grad. Oft scheint die Sonne. Ein paar Gewitter sind in der westlichen Obersteiermark dabei. Morgen geht es mit der Hitze weiter. Bis zu 38 Grad. Wieder viel Sonne und ein paar Gewitter über den Bergen.
2: In 5 Minuten, da wird's 2.
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4: Mit Melanie Wenig. Paukenschlag beim Roten Kreuz Steiermark. Präsident Siegfried Schrittwieser tritt mit sofortiger Wirkung zurück. Mit ihm geht auch Landesfinanzreferent Gerhard Reithofer. Erst vor 2 Jahren wurde Schrittwieser an die Spitze gewählt. Doch der Druck auf den Präsidenten

0: Konflikten wurde auch innerhalb des Präsidiums zuletzt größer. Er hat nicht mehr das Vertrauen der Mehrheit im Gremium genossen. In Hitzendorf im Bezirk Graz Umgebung ist gestern ein Mann bei einem Unfall mit seinem Traktor verstorben. Der 61-Jährige dürfte einen Herzinfarkt erlitten haben. Er ist mit dem Traktor samt Anhänger in einem Bachbett gelandet. Die Einsatzkräfte haben ihm nicht mehr helfen können.
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0: Österreichs Schwimminfrastruktur hat zu wenig Hallenbäder und Wasserflächen für den Ganzjahresbetrieb. Auch die Kapazitäten für Kindergärten, Schulen und Vereine fehlen. Das zeigt eine bundesweite Erhebung des österreichischen Schwimmverbandes. Sportstaatssekretärin Michaela Schmidt ist es wichtig, dass jeder Mensch in Österreich die Möglichkeit haben muss, schwimmen zu lernen. 10% der Kinder und Jugendlichen in Österreich sind Nichtschwimmer. Und Europas beliebtester Strand liegt in Italien. Es ist das sogenannte Kaninchenstrand auf Lampedusa. Das hat zumindest eine Auswertung des Ferienhausportals Holido ergeben. Interessant, Großbritannien ist demnach die heimliche Strandgroßmacht. Gleich 9 der 25 beliebtesten Strände liegen an den britischen Küsten. Viel davon sind nur zu Fuß erreichbar und wohl auch deshalb so unberührt und paradiesisch geblieben.
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2: Um 2:03 gute Nachrichten von der A2 Südautobahn Richtung Wien. Das Teil für Hardback ist weggeräumt worden. Ihr habt wieder eine freie Fahrt. Teils gute Nachrichten auch von der S6 der Semmering-Schnellstraße in Richtung St. Michael. Der Tunnelspital ist jetzt gerade noch gesperrt, geht aber in Kürze wieder auf. Da sind die Arbeiten beendet. Gerade frisch reingekommen, auch noch im Pönnertalbahn Richtung Linz. Der Blabutsch-Tunnel ist gesperrt. Da steht ein defekter LKW im Tunnel. Umgeleitet wird wie gewohnt über das Grazer Stadtgebiet. Und B70 Backerstraße, die Umfahrung Grottendorf ist gesperrt. Auch da wird gearbeitet. Ihr werdet da vor Ort umgeleitet. Habt ihr noch was entdeckt? 0316 80 90 80 ist die Nummer zu uns.
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2: Und auch von mir eine gute und sichere Fahrt.
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2: 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Stefan Mosheimer ist hier. Hi, und ihr seid Vollgas am Sommerferien genießen. Laura, du und deine Familie, es hat so ein bisschen vor der Hitze geflohen.
4: Also ich war auf der Alm, dort war es eigentlich ganz schön und viel machen werden wir jetzt nicht in nächster Zeit, glaube ich. Schwimmen gehen vielleicht.
2: Ja, bei der Hitze kannst du nicht viel tun, außer ein bisschen abkühlen im Freibad. Genießt eure Ferien noch. Und wir in der Arbeit schauen in der Zwischenzeit, dass alles glatt läuft. Das geht mit George Ezra und Paradise gleich noch ein bisschen leichter.

0: am Dienstagnachmittag. Zeit für das Antenne Steiermark Verkehrs- und Blitzer-Update. Wir schauen auf die A9 Pünnertalbahn Richtung Linz. Der Plaputtstunnel ist gesperrt, da steht ein defekter LKW drinnen, umgeleitet wird über das Grazer Stadtgebiet. Gute und sichere Fahrt wünsche ich euch.
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1: Pink für euren Dienstagnachmittag. 5:05 ist das Antenne Steiermark Verkehrs- und Blitzer-Update. An einem Pönnertobahn in Richtung Linz, der Blaubuttstundl ist gesperrt, da steht ein defekter LKW drinnen, umgeleitet wird wie gewohnt über das Grazer Stadtgebiet. B70 Backerstraße, da ist die Umfahrung Grottendorf gesperrt, da wird gearbeitet, ihr werdet da umgeleitet. Die Sperre dauert voraussichtlich noch bis morgen. Habt ihr noch was entdeckt? 0316 80 90 80. Ich wünsche euch eine gute und sichere Fahrt.
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1: Wir schwitzen uns durch den Nachmittag. Habt ihr in den letzten Tagen mal über heißen Asphalt laufen müssen? Ich habe am Wochenende nämlich vergessen, wie heiß das wirklich wird. Und ich glaube, ich bin in meinem Leben davor noch nie so schnell gerannt. Bist du narrisch? Ich habe jetzt aber mal nachgeschaut, auf bis zu 70 Grad heizt sich so ein Asphaltboden auf. Barfuß draufsteigen ist gleichzeitig wirklich das

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1: Ja, herzlich willkommen im Finale des 100-Meter-Sprints hier bei den Olympischen Spielen 2028. Und wir haben heuer erstmals in der Geschichte einen Österreicher am Start. Hubert Fichtenbichler aus Bad Radkersburg startet in wenigen Sekunden auf Bahn 8.
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1: Ja, das ist ja, wieso schreit denn der Hubert da so? Da kennt sich ja keiner mehr aus, Hubert. Ja, aber egal, was der Hubert da macht, das macht ihn schneller als alle anderen. Hubert, jawohl, jawohl! Gold für Österreich im Olympischen Sprint. Bolt war gestern, jetzt ist Gold für den Hubert.
3: Ich glaub, mein Schweinsreis war das
1: Hubert, Hass. Bitte verrat's uns, was ist dein Geheimnis?
3: Ja, also zuerst, ich hab einmal meine Schuhe daheim vergessen, ja. Weißt du, die hat mir ja normal auf die Füße, das war schon ordentlich heiß. Und zweitens, weißt du, bei uns daheim sind zwischen Haus und Pool genau 100 Meter Asphalt, ja. Weißt du, das wird heiß in der Sonne. Und genau das habe ich mir vorgestellt, ja.
1: Ach Hubert, ein Wahnsinn.
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0: Burn It Down für euren Dienstagnachmittag. 20 Minuten vor drei ist es. Das sind deine Steiermark-Verkehrs- und Blitzer-Update. Wir schauen auf die A9 Pinnertalbahn in Richtung Linz. Der Blaputschtunnel ist gesperrt, da steht ein defekter LKW drinnen. Umgeleitet wird wie gewohnt über das Grazer Stadtgebiet. Und geblitzt wird auch, und zwar auf der A2 der Südautobahn bei der Raststation Kaiserwald von der Brücke in beiden Richtungen. Gute Fahrt!
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0: ist neu auf Antenne Steiermark. Alesso und One Republic. In Your Eyes. 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
1: Wir schwitzen an Stellen, da kann man normalerweise gar nicht schwitzen, Roland.
2: Ah, wirklich? Jetzt? Ja. Das will ich jetzt genau wissen, komm.
1: Wer ist schuld dran?
2: Lass mal's, okay. Ich will dich da jetzt nicht in eine peinliche Situation bringen. Also, 37 Grad sind es gerade im Südosten der Steiermark. Auf bis zu 39 Grad kann es noch raufgehen. Dazu scheint verbreitet die Sonne. In der westlichen Obersteiermark sind heute auch noch ein paar Gewitter möglich. Morgen geht's weiter mit der Hitze. Bis zu 37 oder 38 Grad sind angesagt. Wieder scheint zuerst oft die Sonne und dann kommen ein paar Gewitter in der Obersteiermark dazu.
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1: In 5 Minuten wird's 3.
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4: Mit Melanie Wenig. Wer eine E-Vignette oder eine elektronische Einreisegenehmigung online beantragt, sollte die Webseite immer genau prüfen und das nur über offizielle Seiten machen, rät Melanie Gössler von der Arbeiterkammer Steiermark.
5: Dabei besonders die Webadressen prüfen, ob ungewöhnliche Endungen oder Buchstabendreher enthalten sind. Zudem sollte man nicht auf die ersten Anzeigen in Suchmaschinen klicken, denn dabei handelt es sich oft um Fake-Seiten, die als bezahlte Anzeigen erscheinen.
4: Solche Seiten

0: bieten oft keine zusätzlichen Leistungen, sondern übernehmen lediglich die Weiterleitung zum offiziellen Antrag oder die Registrierung des Kennzeichens und verrechnen dafür hohe Zusatzgebühren, warnt Gößler.
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0: Österreich hat den viertwärmsten Juli der Geschichte hinter sich. Im Schnitt war es um 2 Grad heißer als das Klimamittel, zeigen Daten des Wetterdienstes GS4 Austria. In Wieselburg wurde mit 40,3 Grad auch ein neuer Juli-Hitzerekord gemessen. Beim Niederschlag zählt der Juli außerdem zu den 5 trockensten seit rund 170 Jahren. An manchen Messstellen haben bis zu 90% des Regens gefehlt. Über die Ceuta-Krise beraten EU-Innenministerinnen und Minister seit dem Vormittag. Es geht um die weitere Vorgehensweise nach dem Massenansturm von Migranten auf die spanische Exklave in Nordafrika. Viele EU-Länder fordern jetzt Konsequenzen für Spanien, darunter auch Österreich. ÖVP-Innenminister Karner hatte im Vorfeld bereits ein separates Videotreffen rund um Rückkehrzentren in Drittstaaten. Erdbeben heute Vormittag in der Toskana. Die Erdstöße mit dem Epizentrum nahe Pisa haben eine Stärke von 4,3 erreicht und waren bis nach Florenz zu spüren. Viele Menschen haben vorsorglich Häuser und Wohnungen verlassen. Hunderte Notrufe sind eingegangen. Verletzte oder Schäden wurden vorerst nicht gemeldet.
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2: Um 2:02 an der Pönnertalbahn Richtung Linz. Der Blaubuttstundl ist gesperrt. Da steht ein defekter LKW drinnen, umgeleitet wird über das Grazer Stadtgebiet. Und es staut schon zurück bis nach Seiersberg. B70 Backerstraße, da ist die Umfahrung Grottendorf gesperrt. Da wird gearbeitet und ihr werdet umgeleitet. Geblitzt wird auf der A2 der Südautobahn in beiden Richtungen bei der Raststation Kaiserwald von der Brücke herunter. Habt ihr sonst noch was entdeckt? 0316 80 90 80. Ich wünsche euch eine gute und sichere Fahrt.
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2: Der polnische Freiwasserschwimmer Bartłomiej Kubkowski hat nicht nur einen unglaublich coolen Namen, sondern ist als erster Mensch 160 Kilometer von der Ostsee von Schweden nach Polen geschwommen. Das Ganze ohne Pause. Eh nett, würde ich sagen, aber hat er, glaubt ihr, schon mal bei über 30 Grad in einer Dachgeschosswohnung geschlafen? Das ist Extremsport.

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Viertelstündlich habe ich das Wichtigste aus der Antenne Steiermark Verkehrsredaktion für euch. Und zwar schauen wir da auf die A9 Pirnaterbahn in Richtung Linz. Der Blaubuttstudel ist nach wie vor gesperrt. Da steht ein defekter LKW drinnen, umgeleitet wird über das Grazer Stadtgebiet. Es staut schon zurück bis Seiersberg. Und A2 Südautobahn in Richtung Klagenfurt. Die Auffahrt Feldkirchen Flughafen Graz ist derzeit blockiert. Die Asphalt

0: Steinack ist unterwegs dorthin. Ich wünsche euch eine gute und sichere Fahrt und ja, habt ihr dieses Wochenende schon was geplant? Ich glaube, da wäre nämlich so ein Wochenend-Roadtrip ganz cool.
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0: Ricky Martin um 3:35 auf Antenne Steiermark. Das Verkehrs- und Blitzer-Update habe ich jetzt für euch. Wir schauen auf die A9 Pirnaterbahn Richtung Linz. Der Plaputschtunnel ist nach wie vor gesperrt. Da steht ein defekter LKW drinnen. Umgeleitet wird über das Grazer Stadtgebiet und es staut bereits bis Seihersberg zurück. A2 Südautobahn in Richtung Klagenfurt. Die Auffahrt Feldkirchen, Flughafen Graz ist derzeit blockiert. Die Asfinag ist unterwegs dorthin. Und geblitzt wird auf der A2 der Südautobahn in beiden Richtungen bei der Raststation Kaiserwald von der Brücke herunter. Habt ihr sonst noch was entdeckt? 0316 80 90 80. Ich wünsche euch eine gute und sichere Fahrt.
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0: Jetzt haben wir es schwarz auf weiß. Jeder Dritte fährt ohne Blinken aus einem Kreisverkehr raus. Diese Studie kommt vom Kuratorium für Verkehrssicherheit. Roland Schmidt aus der Antenne Steiermark Verkehrsredaktion. Kreisverkehre sind nicht unbedingt die besten Freunde der Autofahrer. Mhm. Aber woran liegt es, dass so viele Menschen den Blinker nicht finden?
2: Ja, das liegt vor allem an der Unachtsamkeit und Ablenkung. Wer während der Fahrt isst, trinkt oder raucht, schafft es in der Hälfte der Fälle nicht zu blinken. Und auch das Handy spielt eine große Rolle. Wer ohne Freisprecheinrichtung telefoniert oder tippt, vergisst über der Hälfte der Fälle den Blinker komplett.
0: Und wie schaut es bei den nicht motorisierten Fahrzeugen aus?
2: Ja, bei Fahrrädern und E-Scootern geben rund 70% gar kein Zeichen. Und das Bittere dabei, genau diese Gruppe stellt auch mehr als ein Viertel aller Verletzten bei Kreisverkehrsunfällen.
0: Und dabei wäre gerade das Blinken so einfach. Das wissen auch alle Fahrschüler.
3: So, Frage Nummer 14. Sie nähern sich diesem Kreisverkehr und wollen diesen an der zweiten Ausfahrt verlassen. Wie verhalten Sie sich? Okay, geht schon. Antwort A. Ich bleibe mittendrin stehen, schalte Warnblinkanlage ein und Scheibenwischer und steige aus und weine. Antwort B. Ich erhöhe die Geschwindigkeit auf 70 km/h, fahre gegen den Uhrzeigersinn ein und verlasse den Kreisverkehr bei der zweiten Ausfahrt. Antwort C. Ich drehe einige Runden, bis ich mich bereit fühle, den Kreisverkehr zu verlassen. Okay, warte mal. Ich muss ja einfach nur bei der richtigen Ausfahrt rechts blinken und dann ausfahren.
4: Das ist Mattia mit ihrem neuen Hit Einfach nichts.

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1: Viertelstündlich habe ich das Wichtigste aus der Antenne Steiermark Verkehrsredaktion für euch. Wir schauen auf die A9 Pöllertalbahn in Richtung Linz. Der Plaputschtunnel ist wieder offen. Ihr habt wieder eine freie Fahrt. Der defekte LKW ist draußen. Ein bisschen an Rückstau gibt es allerdings noch. Ich wünsche euch eine gute und sichere Fahrt.
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1: Und das kommt von Roland Schmidt.
2: Bereits 38 Grad messen wir jetzt im Süden der Steiermark. Ein Grad könnte noch dazukommen. Weiterhin scheint verbreitet die Sonne. Ein paar Gewitter könnte es heute noch in der westlichen Obersteiermark geben. Morgen Mittwoch geht es weiter mit der Hitze. Bis zu 37 oder 38 Grad sind es im Süden. Und so wie heute tauchen dann im Laufe des Nachmittags ein paar Gewitter auf, am ersten über den Bergen.
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1: In 5 Minuten wird's 4.
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4: Mit Melanie Wenig. Wegen der momentanen Hitzewelle machen sich Gemeinden quer durch Österreich Sorgen um die Trinkwasserkapazitäten. Die Steiermark darf grundsätzlich aufatmen. Die Trinkwasserversorgung ist gesichert, sagt heute Agrarlandesrätin Simone Schmidbauer. In einzelnen Gemeinden könnte es aber bei kleineren Versorgern Probleme geben. Dass das Trinkwasser ausgeht, das sei jetzt aber nicht zu befürchten. Anders sieht es beim Grundwasser aus. Da sei die Hitze massiv zu spüren. Durch die hohe Verdunstungsrate gibt es vor allem in der Landwirtschaft weiter Probleme.
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4: Es braucht bessere Frühwarnsysteme an den Grenzen und eine bessere Krisenkommunikation. Das ist das Fazit der EU-Innenminister heute nach einer Videokonferenz zur Lage in Ceuta. Sie haben Spanien dabei aber auch ihre Solidarität ausgesprochen und das schnelle Vorgehen der Behörden gewürdigt. Laut Spaniens Innenminister haben mittlerweile rund 70.000 der 72.000 Migranten die Exklave wieder verlassen. Österreich hat einen neuen Allzeit-Hitzerekord. In Wien-Stammersdorf sind heute Nachmittag 41 Grad gemessen worden. Der bisherige Österreich-Rekord von 40,5 Grad aus dem Jahr 2013 in Deutsch-Altenburg wurde damals

0: damit übertroffen. In Wien ist es bereits der zweite Temperaturrekord binnen zwei Tagen. Erst gestern wurde in der Bundeshauptstadt 40,1 Grad gemessen. Beim Weltfußballverband FIFA rumort es weiter. Sogar der eigene Funktionär Arsène Wenger geht jetzt auf Distanz zu FIFA-Boss Gianni Infantino. Wenger stellt klar, dass er von Infantinos umstrittenen Investorenplänen nichts gewusst habe. Ex-FIFA-Boss Sepp Blatter hat unterdessen die norwegische Verbandschefin Lise Klaveness als mögliche Infantino-Nachfolgerin ins Spiel gebracht.
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2: In zwei Minuten wird's vier und da schauen wir auf die B70, die Backerstraße. Die Umfahrung Grottendorf ist gesperrt, da wird gearbeitet, ihr werdet da umgeleitet. Die Sperre dauert voraussichtlich noch bis morgen. Habt ihr sonst noch was entdeckt? 0316 80 90 80. Ich wünsche euch eine gute und sichere Fahrt.
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2: Jennifer Lopez ist aktuell mit ihren Kids in Italien auf Urlaub und hat uns das auch auf Instagram gezeigt. Nur ihre Teenies, die sind eher mit Musik hören und Insta-Durchspielen beschäftigt. Aber ja, auch irgendwie verständlich. In der Zeit ist der Urlaub mit den Eltern ein bisschen uncool. Oder wie seht ihr das da draußen? Wie lange ist der Urlaub mit den Eltern cool? Und vor allem, ab wann wird er nach der ein bisschen trotzigen, Zeit wieder cool? 0316 80 90 80. Ruft uns an

neue Hit von Alex Samson. Misery, jetzt auf Antenne Steiermark.

0: Viertelstündlich habe ich das Wichtigste aus der Antenne Steiermark Verkehrsredaktion für euch. Wir schauen auf die A2 Südautobahn in Richtung Klagenfurt. Kurz vor der Abfahrt Steinberg steht ein defekter LKW am ersten Fahrstreifen. Da bitte ganz besonders aufpassen. Geblitzt wird auch und zwar nach St. Stephan ob Steins am Beginn des 70ers in Richtung Ligis und in Graz am Bahnhofgürtel in Richtung Süden gegenüber vom Reifen Weichberger. Ich wünsche euch eine gute und sichere Fahrt.
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0: Einen schönen Dienstagnachmittag. 5 Minuten vor 4:30 ist es. Und das war Coldplay mit Feels Like I'm Falling in Love. Und jetzt gibt's das Antenne Steiermark Verkehrs- und Blitzer-Update. Wir schauen auf die A2 Südautobahn in Richtung Klagenfurt. Da habe ich gute Nachrichten. Der defekte LKW kurz vor der Abfahrt Steinberg, der ist wieder weg. Ihr habt wieder eine freie Fahrt. Geblitzt wird nach St. Stephan ab Steins am Beginn des 70ers in Richtung Ligist und in Graz am Bahnhofgürtel Richtung Süden gegenüber vom Reifen Weichberger. Habt ihr sonst noch was entdeckt? 0316 80 90 80. Gute und sichere Fahrt wünsche ich euch.
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0: Dienstag, Anfang August, fast 40 Grad, da tut sich sportlich eher weniger, oder Markus Derrans?
2: Ja, bei uns zwar auf jeden Fall nicht, wobei ganz so stimmt es dann auch wieder nicht. Passenderweise spielt sich sportlich heute nämlich viel im Wasser ab. Bei den European Aquatics, also den Schwimm-Europameisterschaften in Paris. Im Einsatz sind heute die Synchronschwimmer, Freiwasserschwimmer und Turmspringer. Dabei auch vom Sprungturm mit am Start der Steirer Dalusch Loftl.
0: Und ansonsten Sommerloch?
2: Ja schon, wobei wir könnten eine Runde spekulieren, ob der brasilianische Ex-Superstar Neymar weitermachen wird. Bis Jahresende steht er noch bei seinem Jugendclub FC Santos unter Vertrag. Ob und wie und wo er danach weitermachen wird, hat er in einem aktuellen Interview offen gelassen. Sein Papa hat die Spekulationen aber, finde ich, ganz lustig so kommentiert. Er liebt es, Fußball zu spielen. Was soll er sonst tun? Noch dazu, er hat kein Medizinstudium abgeschlossen, also wird er weiterspielen. Hast du ein Medizinstudium abgeschlossen?
0: Ja.
2: Tja, dann machen wir so weiter bei der Antenne, oder?
0: Richtig.
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0: Viertelstündlich habe ich das Wichtigste aus der Antenne Steiermark Verkehrsredaktion für euch. Und zwar schaut es da jetzt gut aus. Ich habe nur einen Blitzer. In Graz am Bahnhof Gürtel in Richtung Süden gegenüber vom Reifen Weichberger. Gute Fahrt.
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2: Ein paar Gewitter gibt es in der westlichen Obersteiermark. Vereinzelt sind auch Unwetter dabei. Sonst ist es aber weitgehend trocken und auch oft sonnig bei Temperaturen, die wir eher aus dem Urlaub gewohnt sind. 38 Grad hat es gerade in Bad Radkersburg oder bei euch in Leibnitz. Die Hitzewelle ist auch morgen nicht überstanden. Also für die, die keine Hitze mögen, bis zu 38 Grad und viel Sonne gibt es am Mittwoch. Speziell über den Bergen sind im Laufe des Tages auch Gewitter möglich.
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3: Mit Melanie Wenig. Extreme Hitze wird uns in Zukunft noch öfter begleiten. Forscher der TU Graz haben nun herausgefunden, wie Keramik und hochmoderner 3D-Druck an heißen Tagen Abkühlung bringen könnten. Sie haben mit einem 3D-Drucker speziell geformte Tonwürfel entwickelt, die mit Wasser gefüllt werden und in weiterer Folge für Abkühlung sorgen, erklärt Projektleiterin Milena Stavric.
4: Es ist eine spezielle Form, die ganz viel Oberfläche und weniger Volumen hat. Und dann, wenn kommt in Kontakt zum Wasser, dann diese keramischen Würfel saugen die Wasser. Und später, sie können einfach diese mit Hilfe von Wind einfach einen kühlenden Effekt erzeugen.
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3: Österreich hat einen neuen Hitzerekord. In Wien-Stammersdorf sind heute Nachmittag 41 Grad gemessen worden. Das zeigen Daten von Geosphere Austria. Damit ist der Allzeitrekord aus dem Jahr 2013 in Deutsch-Altenburg, Niederösterreich mit 40,5 Grad übertroffen. Auch für morgen werden nochmals rekordverdächtige Temperaturen erwartet. Die Wetterwarnstufe Rot gilt weiter für Wien, Nordburgenland und den Nordosten von Niederösterreich. Forschende der Med-Uni Graz haben einen neuen Bluttest entwickelt, der Diabetes früher als bisher erkennen kann. Der könnte Hinweise auf die Krankheit liefern, selbst wenn die üblichen Blutzuckerwerte noch unauffällig sind. So könnten gefährdete Menschen früher untersucht und behandelt werden, bevor Folgeschäden entstehen. Der Test lässt sich mit gängigen Laborgeräten durchführen und könnte künftig im medizinischen Alltag eingesetzt werden. Und nicht nur wir Menschen brauchen bei der Hitze Abkühlung. Auch im Tiergarten Schönbrunn kühlen sich die Elefanten aktuell mit Duschen, Bädern sowie Schlamm- und Sandpackungen ab. Sogar das kleine Elefant

0: Bandenjunge macht eifrig mit. Die Zootiere kommen laut Tiergarten gut mit der Hitze zurecht. Ihre Gehege sind je nach Bedarf mit Klimaanlagen, Badebecken oder Schatten ausgestattet.
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2: Um 2:05 B70 Backerstraße, Sperre der Umfahrung Grottendorf. Da wird gearbeitet, hier wird umgeleitet und geblitzt wird. Nach St. Stephan Obsteins am Beginn des 70ers in Richtung Ligist und in Graz am Bahnhof Gürtel in Richtung Süden gegenüber vom Reifen Weichberger. Habt ihr sonst noch was entdeckt? 0316 80 90 80. Gute und sichere Fahrt wünsche ich euch.
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2: 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Ja, und da ist gerade noch frisch eine Verkehrsmeldung reingekommen, und zwar für die A2 Südautobahn Richtung Graz. Kurz vor Bad St. Leonhard, da liegen Fahrzeugteile auf der Fahrbahn. Bitte aufpassen. Und ja, bei der Hitze ist es aktuell kein Wunder, wenn wir jetzt schon wieder ein bisschen müde sind, weil einerseits ja, die Hitze uns richtig fertig macht und andererseits ist natürlich der Schlaf aktuell auch nicht so super. Patrick aus Deutschlandsberg, du schläfst ja sogar in einer Sauna.
4: Bei mir ist es so, ich wohne in einer Dachgeschosswohnung und da hat es 34 Grad in der Wohnung und das war natürlich herrlich, besonders beim Schlafen dann war es ein Traum.
2: Ich höre den Sarkasmus nur ganz minimal raus. Vielleicht statt in der Wohnung einfach das Bett ins Kellerabteil stellen. Da ist es zumindest ein bisschen frischer aktuell. Right.

Wichtige Info jetzt aus der Antenne Steiermark Verkehrsredaktion für die S35, die Brucker Schnellstraße. Da liegen zwischen Knotenbecker, Deutsch-Weißtritz und Badelbecker Holzteile auf der ersten Fahrspur. Aufpassen!

0: 11 Minuten nach 5. One Direction für euch auf Antenne Steiermark. Und jetzt das Verkehrs- und Blitzer-Update. S35 Brucker Schnellstraße Richtung Bruck. Da liegen zwischen dem Knotenbecker, Deutsch-Weistritz und Badelbecker ein Holzteil auf der ersten Fahrspur. Da bitte ganz besonders aufpassen.
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0: Einen schönen Dienstagfeierabend. Es ist 6:05. Das sind deine Steiermark Verkehrs- und Blitzer-Update. S35 Brucker Schnellstraße Richtung Bruck. Zwischen dem Knotenbecker Deutsch-Weißtritz und Badelbecker liegt ein Holzteil auf der ersten Fahrspur. Bitte aufpassen. Habt ihr sonst noch was entdeckt? 0316 80 90 80. Ich wünsche euch eine gute und natürlich auch eine sichere Fahrt. 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
0: Und noch eine wichtige Info aus der Antenne Steiermark Verkehrsredaktion: für die A2 Südautobahn Richtung Klagenfurt. Direkt auf der Abfahrt Lasnitzhöhe steht ein defekter LKW. Da bitte ganz besonders aufpassen.

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0: Eine gute Fahrt durch den Dienstagfeierabend. Viertelstündig habe ich das Wichtigste aus der Antenne Steiermark Verkehrsredaktion für euch. A2 Südautobahn Richtung Klagenfurt. Direkt auf der Abfahrt Lassnitzhöhe, da steht ein defekter LKW. BKW kommen an dieser Stelle vorbei. Für LKW ist die Abfahrt momentan blockiert. S35 Brucker Schnellstraße Richtung Bruck, da liegt nach wie vor ein Holzteil zwischen dem Knoten Bruck, zwischen den Knoten Beckerdorf-Schweizritz, Entschuldigung, und Badl-Beckau. Da bitte auch ganz besonders aufpassen. Ich wünsche euch eine gute und sichere Fahrt.
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2: Mit Roland Schmidt und mit 37 Grad in Leimnitz und 31 Grad in Mariazell geht's jetzt in den Abend hinein. Weiterhin scheint oft die Sonne, ein paar Regenwolken und Gewitter gibt's im Ennstal und Ausseerland. In der Nacht gehen die Temperaturen auf 15 bis 23 Grad runter, also wird's zum Teil eine Tropennacht wie im Großraum Graz. Morgen Mittwoch geht's mit der Hitze weiter, wieder bis zu 38 Grad. Wieder viel Sonne mit ein paar Wärmegewittern über den Bergen. Es ist 6:05.
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4: Mit Melanie Wenig. Heiße Räume kühlen, ganz ohne Strom, das ist jetzt der Technischen Universität Graz gelungen. Mit einer 2x2 Meter großen Wand aus speziell geformten Tonwürfeln hat das Team um Projektleiterin Milena Stavric Wasser verdunstet. Das entzieht der Umgebung Wärme. Der Raum wurde auf diese Weise um knapp 7 Grad kühler. Solche Wände könnten etwa in öffentlichen Räumen Klimageräte ersetzen, die viel Energie verbrauchen, sagt die Projektleiterin.
5: Wir wissen einfach, wie energiebelastend sind alle diese Klimageräte. Das bedeutet von einer Seite, wir können öffentliche Räume, wo die Leute sich auch in öffentlichen Räumen einfach in dieser Sommerzeit auch einfach bewegen. Und von anderer Seite in Zukunft, wir planen auch von Innenräumen.
4: Hergestellt wurden die Würfel mit einem 3D-Drucker. So könnten vielleicht schon bald alle, die einen solchen Drucker haben, selbst Kühlelemente aus Ton herstellen.
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4: Österreich hat einen neuen Hitzerekord. In Wien-Stammersdorf sind heute 41 Grad gemessen worden. Das zeigen Daten des Wetterdiensts GIOS4 Austria. Damit ist der Allzeitrekord aus dem Jahr 2013 in Niederösterreich mit 40,5 Grad übertroffen worden. Auch für morgen werden rekordverdächtige Temperaturen erwartet. Die Wetterwarnstufe Rot gilt weiterhin für Wien, Nordburgenland und den Nordosten von Niederösterreich. Die Hitze und die Trockenheit haben heute auch zu Waldbränden im Osten Österreichs geführt. In der Wiener Lobau stehen seit dem Nachmittag Feuerwehren samt Hubschrauber wegen eines Brands im Einsatz. Der Ölhafen Lobau ist aber aktuell nicht in Gefahr, so die Info der Feuerwehr. Im Burgenland hat ein Brand bei Sieggraben für Sperren auf der Burgenland-Schnellstraße gesorgt. Der Brand ist hier aber mittlerweile unter Kontrolle. In Österreich gibt es zu wenig Bäder für den Schwimmunterricht. Das zeigt eine neue Erhebung des Schwimmverbandes. Viele Gemeinden kämpfen mit den hohen Betriebskosten für die Bäder, weshalb die Kapazitäten für Schulen und Vereine fehlen. Laut Sportstaatssekretärin Michaela Schmidt kann rund jedes 10. Kind im Land nicht schwimmen.
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2: A2 Südautobahn Richtung Klagenfurt. Sperre der Abfahrt Lassnitzö. Grund ist ein defekter LKW. Ihr könnt über die Abfahrten Gleisdorf West und Graz-Ost ausweichen. S35 Brucker Schnellstraße Richtung Bruck. Das Holzteil zwischen dem Knoten Peckau, Deutsch-Feistritz und Badelbeckau ist weggeräumt. Alle Staus, alle Blitzer direkt an uns. 0316 80 90 80. Gute Fahrt.
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0: Das Antenne Steiermark Verkehrs- und Blitzupdates mit der Meldung für die A2 Südautobahn Richtung Klagenfurt. Sperre der Abfahrt Lassnitzhöhe. Grund ist ein defekter LKW. Ihr könnt über die Abfahrten Gleisdorf West oder Graz Ost ausweichen. Habt ihr noch was? Unfallstaublitzer gern anrufen unter 0316 80 90 80. Gute Fahrt.
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0: Die Hitzewelle macht jetzt auch der Gastronomie zu schaffen. Immer weniger Menschen gehen bei den hohen Temperaturen ins Restaurant. Laut aktuellen Daten sind die Besuche um 13% zurückgegangen, der Umsatz sogar um 14%. Wer trotzdem einkehrt, bestellt meist leichte Speisen und konsumiert insgesamt weniger. Die Branche rechnet deshalb damit, dass künftig mehr Betriebe ihre Öffnungszeiten anpassen und das Geschäft stärker in die Abendstunden verlagern werden.
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0: Kurzer Blick auf die Straßen A2 Südautobahn Richtung Wien, Reifenteile vor dem Assingbergtunnel. Und gute Nachrichten, was die Abfahrt Lasnitzhöhe betrifft, Richtung Klagenfurt. Der defekte LKW ist weg, die Abfahrt ist wieder frei. Gute Fahrt.
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0: Ja, nach wie vor hat es im Süden und Osten der Steiermark weit über 30 Grad. In der Nacht wird es zum Teil tropisch. 15 bis 23 Grad sind die Tiefstwerte. Vereinzelt regnet es noch in der westlichen Obersteiermark, sonst ist und bleibt es trocken. Morgen Mittwoch gibt es den nächsten Hitzetag mit bis zu 38 Grad und wieder wird es ein Großteil sonniger Tag mit ein paar Gewittern, vor allem über den Bergen. Es ist 5 Minuten vor 7.
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2: Mit Melanie Wenig. Forschende der Med-Uni Graz haben einen neuen Bluttest entwickelt, der Diabetes früher erkennen kann. Er könnte Hinweise auf die Krankheit liefern, selbst wenn die üblichen Blutzuckerwerte noch unauffällig sind. So könnten gefährdete Menschen früher untersucht und behandelt werden, bevor Folgeschäden entstehen. Der Test könnte künftig im medizinischen Alltag eingesetzt werden.
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2: Es braucht bessere Frühwarnsysteme an den Grenzen und eine bessere Krisenkommunikation. Das ist das Fazit der EU-Innenminister heute nach einer Videokonferenz zur Lage in Ceuta. Sie haben Spanien dabei aber auch ihre Solidarität ausgesprochen und das schnelle Vorgehen der Behörden gewürdigt. Laut Spaniens Innenminister haben mittlerweile rund 70.000 der 72.000 Migranten die Exklave wieder verlassen. Ein Brand in der Wiener Lobau beschäftigt seit dem frühen Nachmittag die Feuerwehren. 18 Hektar Vegetationsfläche sind betroffen. Alarmstufe 2 ist ausgelöst worden. Mehr als 70 Fahrzeuge der Wiener Berufsfeuerwehr und der Freiwilligen Feuerwehren Niederösterreichs waren im Einsatz. Der Wind und die Hitze haben die Löscharbeiten erschwert. Das Gebiet ist gesperrt, die Situation sei aber wieder unter Kontrolle. Anrainer sind aufgefordert worden, ihre Fenster zu schließen. Der ehemalige Luxuswohnsitz von Signa-Gründer René Benko in Innsbruck könnte bald ein Hotel werden. Der Insolvenzverwalter der Laura Privatstiftung hält ein Hotel für die realistischste Nutzung der millionenschweren Villa. Allein die Betriebskosten des Anwesens liegen bei Vollbetrieb bei rund 500.000 Euro im Jahr.
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0: Noch einmal die gute Nachricht, was die A2 Südautobahn Richtung Klagenfurt betrifft. Die Sperre der Abfahrt lassen Sie zuerst aufgehoben. Der defekte LKW ist weg. Aber da gibt es noch eine andere Meldung für die A2 Südautobahn und zwar Richtung Wien. Reifenteile vor dem Assigbergtunnel, bitte hier aufpassen. Sonst ist alles ruhig. Gibt's was, gern anrufen. Unter 0316 80 90 80. Wünsche euch eine gute Fahrt.

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0: Das Antenne Steiermark Verkehrs- und Blitzer-Updates mit einer Meldung für die A9 Pörnautobahn Richtung Spielfeld. Nach der Auffahrt Leibnitz liegen Reifenteile auf der Fahrbahn. Sonst ist alles ruhig. Gibt's was? Gern anrufen unter 0316 80 90 80. Gute Fahrt!
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0: Die Sommerserenaden Graz am Grazer Rosenberg finden noch bis Donnerstag jeweils ab 18.30 Uhr statt. Don Giovanni von Mozart anhören und dazu ein mediterranes Menü genießen. Infos und Tickets findet ihr unter sommerserenaden.at. Am Schlossberg in Bruck wird am kommenden Samstag ab 10 Uhr gegrillt, Boccia gespielt und entspannt. Mehr zur Grill- und Chill-Party findet ihr unter schlossberg-bruck.at. Und Happy Birthday, Freiwillige Feuerwehr Groß-Hartmannsdorf. 130 Jahre werden am Samstag und Sonntag mit einem Dorffest gefeiert. Am Samstagabend gibt's eine 90er- und 2000er-Hits-Party. Außerdem wartet auf euch eine große Tombola, gutes Essen und für die Kleinen gibt's eine Hüpfburg, einen Spielplatz und auch der Feuerwehrdrache Lösche ist dabei. Der Reinerlös der Veranstaltung wird für den Ankauf von neuen Geräten und Schutzausrüstung verwendet.
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1: mit Roland Schmidt. 35 Grad messen wir noch immer im Süden und Osten der Steiermark. In der Nacht gehen die Temperaturen auf 15 bis 23 Grad zurück. Regen gibt's nur noch vereinzelt in der westlichen Obersteiermark. Es bleibt weitgehend trocken und der Tag geht auch oft sonnig zu Ende. Morgen Mittwoch wird's wieder heiß mit bis zu 38 Grad. Dazu gibt's erneut Sonne. Im Laufe des Tages tauchen aber auch Wolken und ein paar Gewitter über den Bergen auf. Es ist 5 Minuten vor 8.
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2: Mit Melanie Wenig. Die Austrian Airlines haben im ersten Halbjahr fast 100 Millionen Euro Minus gemacht. Das liegt vor allem daran, dass Kerosin durch den Krieg zwischen USA und Iran sehr teuer geworden ist. Um zu sparen, streicht die AUA nun für den Winterflugplan die Verbindung Graz-Wien. Das bedeutet aber nicht, dass der Flughafen Graz ganz aus dem Programm fällt, sagt AUA-Chefin Annette Mann.
3: Es ist uns wichtig und da werden wir auch als Austrian Airline weiter drauf schauen, dass Graz seitens der Lufthansa-Gruppe gut angebunden ist. Aber Graz war ohnehin schon lange Jahre ein Flug, wo zu 99% Umsteiger nach Wien drauf saßen. Die Umsteigeverbindungen, die es gibt, sind grundsätzlich auch alle über München, Frankfurt und Zürich erreichbar.
2: Die letzte Graz-Wien-Verbindung gibt es dann Ende Oktober.
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2: Mit 41 Grad in Wien-Stammersdorf geht heute der heißeste Tag zu Ende, der bisher je bei uns in Österreich gemessen wurde. Und wegen der extremen Temperaturen fordert die Mietervereinigung auch schleunigst ein neues Mietrecht. Mieter sollen etwa Klimageräte künftig ohne Zustimmung der Vermieter einbauen dürfen. Außerdem sollen Mieten sinken, wenn die Wohnung zu heiß wird. Für ähnliche Pläne hat sich zuletzt auch Vizekanzler Andreas Babler ausgesprochen. Im Konflikt zwischen den USA und dem Iran gibt es wieder Hoffnung auf eine baldige Einigung über die Straße von Hormuz. Die wichtige Seestraße könnte noch heute oder morgen wieder geöffnet werden, heißt es von US-Finanzminister Bessent. Katar vermittelt derzeit intensiv in den Verhandlungen, um die Blockade des internationalen Schiffsverkehrs zu beenden. Ein hochaktiver Vulkan in Guatemala ist heute ausgebrochen und hat eine 5 Kilometer hohe Säule aus Asche und Lavafragmenten ausgespuckt. 29.000 Menschen sind vom Ascheregen betroffen. Unterdessen sollen heute Touristen für Aufsehen gesorgt haben, weil sie trotz eines Aufstiegsverbots auf einen nahegelegenen Vulkan hinaufgewandert sein sollen, um Videos zu machen.
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1: Die gute Nachricht, A9 Pirnaterbahn Richtung Spielfeld, die Reifenteile nach der Auffahrt Leibnitz sind weggeräumt. Sonst ist alles ruhig auf den Straßen. Wünsche euch eine gute und sichere Fahrt.

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1: Die Kollegin sitzt mit einem feuchten Handtuch im Nacken im Büro. Die Füße hält sie in einen Schaffel, eine Schüssel mit kühlem Wasser. Daneben läuft ein Ventilator. Und der Chef bringt Eislutscher. Wir müssen produzieren. Es ist Dienstag und heute geht unsere wöchentlich erscheinende Kirchenzeitung in den Druck. Ein bisschen müssen wir noch durchhalten, bis alle Texte im Layout sind und die Korrekturen erledigt. Es ist die zweite Hitzewelle in diesem Jahr. Büros, aber auch Wohnungen haben sich auf unangenehme Temperaturen erwärmt. Kaum ein Lüftchen bewegt sich. Trotzdem müssen wir weitermachen wie bisher. Hitzefrei ist leider in kaum einem Beruf möglich oder denkbar. Und auch nicht überall ist der Luxus von Klimaanlagen vorhanden. Wir versuchen trotzdem cool zu bleiben. Abkühlung auf unterschiedliche Arten, eben ein nasses Handtuch, eine Wanne mit kühlem Wasser, kalte Getränke und Speisen. Bleibt auch ihr cool und achtet gut auf euch selbst und auf die Menschen in eurer Umgebung. Bleiben wir cool miteinander. Katharina Krager, Katholische Kirche.
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